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1: 6 Uhr, die Nachrichten. Zunächst die Übersicht. Finanzminister Klingbeil warnt vor wirtschaftlichen Verwerfungen durch den Iran-Krieg. Wirtschaftsministerin Reiche fordert eine Senkung der Stromsteuer für alle Privathaushalte und Unternehmen. US-Präsident Trump hat seine Drohungen gegen den Iran wieder verschärft. Die Meldungen im Einzelnen. Die Finanzminister der führenden westlichen Industriestaaten kommen heute früh in Paris zusammen. Im Fokus stehen die wirtschaftlichen Auswirkungen des Iran-Kriegs und der Blockade der Straße von Hormus. Aus Deutschland reist Bundesfinanzminister Klingbeil an. Er sagte vor seinem Abflug, der Iran-Krieg bedrohe die wirtschaftliche Entwicklung massiv. Es müsse alles getan werden, um den Krieg dauerhaft zu beenden, die Region wieder zu stabilisieren und freie Seewege durch die Straße von Hormus zu gewährleisten. Weitere Themen bei dem G7-Treffen sind Ungleichgewichte im Welthandel, die Versorgung mit kritischen Rohstoffen, die Finanzierung von Entwicklungsländern sowie das Vorgehen gegen die Finanzierung von Terrorismus und organisierter Kriminalität. Außerdem geht es um Unterstützung für die Ukraine. Bundeswirtschaftsministerin Reiche hat sich für eine baldige Senkung der Stromsteuer für alle ausgesprochen. Diese müsse kommen, sobald dafür im Haushalt Spielräume da seien, sagte die CDU-Politikerin der Rheinischen Post. Finanzminister Klingbeil vom Koalitionspartner SPD habe zugesagt, alle Optionen zu prüfen. Das schwarz-rote Regierungsbündnis hatte im Koalitionsvertrag eine Senkung für alle auf das europäische Mindestmaß vereinbart. Bislang wurde dies jedoch nicht vollständig umgesetzt. Die Stromsteuer wurde stattdessen lediglich für die Industrie, das produzierende Gewerbe sowie die Land- und Forstwirtschaft reduziert, nicht aber für private Haushalte und sämtliche Unternehmen. Begründet worden war dies mit Haushaltsengpässen, nachdem sich Union und SPD nicht auf eine Gegenfinanzierung einigen konnten. Verdi-Chef Wernicke hat Bundeskanzler Merz vorgeworfen, für die Reformpläne der Bundesregierung bislang keinen Konsens mit den Gewerkschaften gesucht zu haben. Wernicke sagte im ARD-Fernsehen, inzwischen stehe fest, dass es im Juni ein erstes Gespräch im Kanzleramt geben solle. Zugleich kritisierte er, die jetzige Bundesregierung habe zwar Kommissionen zu den Themen Rente, Gesundheit und zur Zukunft des Sozialstaates eingesetzt, aber ohne jegliche Beteiligung von Arbeitgeberverbänden und Gewerkschaften. Die Vorsitzende der Mittelstands- und Wirtschaftsunion, Konnemann, bezeichnete eine Einladung der Sozialpartner ins Kanzleramt als wichtig. Die CDU-Politikerin sagte im ZDF, am Ende gehe es aber auch um die grundsätzliche Frage, ob Gesellschaft und Sozialpartner den dringenden Reformbedarf im Land erkennen würden. Bundesinnenminister Dobrindt plant einem Pressebericht zufolge ein Sonderprogramm zum Ausbau des Zivilschutzes für den Anschlags- oder Kriegsfall. Die insgesamt 10 Milliarden Euro seien unter anderem für Ausrüstung, Gebäude und Personal, etwa beim Technischen Hilfswerk, vorgesehen, schreibt die Bild-Zeitung. So liste ein Kabinettsentwurf die Anschaffung von 1.000 neuen Spezialfahrzeugen und 110.000 Feldbetten auf. Zudem sollten an 50 Standorten medizinische Eingreiftruppen für eine große Zahl von Verletzten aufgebaut werden. Dobrindt sagte dem Blatt, in seinem Haus werde eine neue Stabsstelle, Kommando Zivile Verteidigung, geschaffen, die im Verteidigungsfall die Zusammenarbeit mit der Bundeswehr koordiniere. Ziel ist nach Angaben des CSU-Politikers eine stärkere Vernetzung für mehr Sicherheit und Resilienz. In Rheinland-Pfalz soll im Landtag heute Mittag ein neuer Ministerpräsident gewählt werden. 8 Wochen nach der Landtagswahl stellt sich der Vorsitzende des CDU-Landesverbandes Schnieder in Mainz zur Wahl. Er will die erste große Koalition in Rheinland-Pfalz überhaupt anführen. In den vergangenen 35 Jahren hatte dort stets die SPD den Regierungschef gestellt. Nach der Abstimmung wird auch das neue Kabinett vereidigt. CDU und SPD verfügen im neuen Landtag gemeinsam über 71 Stimmen und damit 18 mehr, als für die Wahl Schnieders gebraucht werden. Größte Oppositionspartei ist die AfD mit 24 Sitzen. Daneben sind nur noch die Grünen mit 10 Abgeordneten vertreten. US-Präsident Trump hat den Iran ultimativ zum Abschluss eines Abkommens aufgerufen. Die Uhr ticke und der Iran solle sich besser schnell bewegen, sonst werde von dem Land nichts mehr übrig bleiben, schrieb Trump in seinem Online-Dienst Truth Social. Derzeit gilt eine Waffenruhe. Eine dauerhafte Lösung für den Konflikt zeichnet sich bislang nicht ab. Vor dem Hintergrund der zunehmenden Spannungen telefonierte der US-Präsident mit Israels Regierungschef Netanyahu. Dieser sagte im Anschluss an eine Kabinettssitzung, man sei auf jedes Szenario vorbereitet. Die israelische Zeitung Yediot Ahronot schrieb unter Berufung auf Regierungsvertreter, die Armee des Landes sei in Erwartung einer möglichen Wiederaufnahme der Angriffe auf den Iran in höchster Bereitschaft. Israel warte auf eine Entscheidung Trumps. Aus der ukrainischen Hafenstadt Odessa sind russische Drohnenangriffe gemeldet worden. Nach Angaben der örtlichen Militärverwaltung wurden dort Wohngebäude, eine Schule und ein Kindergarten getroffen. Zwei Menschen hätten Verletzungen erlitten. In der Stadt Dnipro teilte der örtliche Gouverneur mit, durch einen Beschuss mit Raketen seien drei Menschen verletzt worden. Derweil erklärte das Verteidigungsministerium in Moskau, die heimischen Streitkräfte hätten in der vergangenen Woche über 3.100 ukrainische Drohnen abgeschossen. Beim Schutz von Kindern und Jugendlichen vor sexueller Gewalt und der Betreuung von Opfern hat Deutschland in einem internationalen Vergleich eine positive Bewertung erhalten. Dazu untersuchte die Denkfabrik Economist Impact insgesamt 60 Länder und stufte Deutschland nach Australien und Großbritannien auf Platz 3 ein. Dahinter folgen Frankreich, Kanada, Schweden und Italien. Grundlage der Bewertung waren den Angaben zufolge 23 Indikatoren, wie etwa Gesetze, Richtlinien, Programme und Angebote, die Behörden anbieten, um Kinder zu schützen und im Fall von erlebter Gewalt aufzufangen. Nachholbedarf sehen die Autoren hingegen in der Kategorie Vorbeugung, in der Deutschland lediglich Platz 20 zugesprochen wurde. Sehr gut bewertet hingegen wurden etwa Angebote wie Rechtsbeistand, Zugang zu kostenloser Unterstützung und Wege zur Entschädigung. Im vergangenen Jahr ist die Todesstrafe nach einer Erhebung von Amnesty International weltweit so oft vollstreckt worden wie seit 1981 nicht mehr. Allein im Vergleich zum Vorjahr habe sich die Zahl der dokumentierten Exekutionen fast verdoppelt, teilte die Menschenrechtsorganisation in ihrem jüngsten Bericht mit. Der hohe Anstieg gehe vor allem auf einige wenige Staaten zurück, die die Todesstrafe gezielt als Instrument der Einschüchterung einsetzten. Dazu zählen laut Amnesty vor allem China, der Iran und Saudi-Arabien. Die im Bericht erfassten über 2700 Hinrichtungen bilden demnach nur einen Teil des tatsächlichen Ausmaßes ab. Nicht dokumentiert seien abermals die Fälle in China, wo Daten zu Exekutionen geheim gehalten würden. Geschätzt seien dort mehrere tausend Personen hingerichtet worden und damit die meisten Menschen weltweit. Bundesgesundheitsministerin Warken schätzt das Risiko für die deutsche Bevölkerung durch Ebola als äußerst gering ein. Sie halte es für nahezu ausgeschlossen, dass die Weltgesundheitsorganisation den Ausbruch zu einer Pandemie hochstuft, sagte die CDU-Politikerin im ARD-Fernsehen. Gestern hatte die WHO den internationalen Gesundheitsnotstand ausgerufen, weil es in der Demokratischen Republik Kongo und im benachbarten Uganda einen Ausbruch mit einer seltenen Variante des Virus gibt. Dies soll nach Angaben der Ministerin vor allem die Behörden in den betroffenen Ländern unterstützen, etwa um größere Feste abzusagen. Ebola-Viren übertragen sich nicht über die Luft, sondern nur beim Kontakt mit Körperflüssigkeiten. Und hier noch einmal die Übersicht. Finanzminister Klingbeil warnt vor wirtschaftlichen Verwerfungen durch den Iran-Krieg. Wirtschaftsministerin Reiche fordert eine Senkung der Stromsteuer für alle Privathaushalte und Unternehmen. US-Präsident Trump hat seine Drohungen gegen den Iran wieder verschärft. Das Wetter. Im Osten und Südosten freundlich und meist trocken. Sonst wolkig und von Westen her sich ausbreitender schauerartiger Regen, örtlich auch Gewitter. Höchstwerte von West nach Ost 14 bis 22 Grad. Morgen in der Mitte und im Süden wolkig, sonst zunächst heiter. Im Tagesverlauf Aufzug von Quellwolken und einzelne Schauer, im Nordosten auch Gewitter. Am Abend von Westen aufkommender schauerartiger Regen, 15 bis 21 Grad. Und die weiteren Aussichten: am Mittwoch verbreitet Schauer, später auch wiederholt, teils kräftige Gewitter bei 17 bis 21 Grad. Das waren die Nachrichten.
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2: Und er wünscht Ihnen einen guten Montagmorgen, sofern das möglich ist. Hallo.

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1: Hier ist der Morgen auf Radio Weser TV. Und am 20. Mai ist Weltbienentag. Zeit, genauer hinzuschauen auf unsere Honigbienen. Denn, dass sie besonders wichtig für uns und die Natur sind, ist ja klar. Doch sie hat auch immer mehr Feinde. Die asiatische Hornisse breitet sich auch bei uns im Sendegebiet immer mehr aus und die ist für unsere Honigbienen eine echte Gefahr. Im vergangenen Jahr sind einige zum ersten Mal in größerer Zahl bei uns gesichtet worden. Heißt, die asiatische Hornisse ist auch bei uns angekommen, sagt Lamin Nefati vom Naturschutzbund. Noch nicht flächendeckend, aber die Ausbreitung nimmt immer mehr an Fahrt auf.
2: Ja, also die untere Naturschutzbehörde, die rechnet jetzt für das Jahr 2026 definitiv mit einer weiteren Ausbreitung. Für Niedersachsen versucht man aber noch, diese flächendeckende Besiedlung zu verzögern. Zum Beispiel heißt das schon, dass noch auf eine aktive Bekämpfung gesetzt wird, also heißt auf eine Nestentfernung, insbesondere auch noch im Frühjahr. Das ist aber nicht ganz unkompliziert, weil die auch in der Regel sehr weit oben in den Baumkronen liegen.
1: Für uns Menschen ist dieses neue Insekt nicht gefährlicher als Bienen oder Wespen oder die heimische Hornisse. Das eigentliche Problem ist, dass die asiatische Hornisse eine invasive Art ist. Durch ihr Vorkommen bedroht sie unsere heimischen Insekten, so Nefati.
2: Die asiatische Hornisse findet alles interessant, was tierisches Eiweiß enthält. Also damit wird die Brut gefüttert und dementsprechend sind ja Spinnen interessant, generell Insekten, darunter eben dann auch zum Beispiel die Honigbiene. Und das ist, sage ich mal, in dem Falle jetzt für die einzelnen Individuen nicht neu. Das Problem, was wir allerdings bei der asiatischen Hornisse haben, ist, dass sie eben so große Staaten bilden kann. Also dadurch wird dann letztlich einfach der Prädatorendruck auf Honigbienen, Wildbienen und ja andere Insekten deutlich, deutlich erhöht.
1: Und das kann das ökologische Gleichgewicht stören. Viele Imker machen sich da große Sorgen aktuell um ihre Bienenvölker. Und wenn die Bienen immer weniger werden, leidet dann auch die Landwirtschaft. Rund 85% der landwirtschaftlichen Erträge im Pflanzen- und Obstbau hängen in Deutschland von der Bestäubung der Honigbienen ab. Wer also ein Nest sieht, sollte es melden. Jetzt ist nur die Frage, wie ich die asiatische von unserer heimischen Hornisse unterscheide. Die ist ein bisschen kleiner als unsere heimische, europäische und der Körper ist ein bisschen dunkler.
2: Was ich besonders auffällig finde persönlich, ist das letzte Drittel, das Hinterleib, so eine gelb-orange Musterung. Zusätzlich ist auch so eine orange-gelbe Zeichnung im Gesicht zu sehen. Und insbesondere diese gelben Füße, die man sehr gut erkennen kann, sind so das beste Erkennungsmerkmal.
1: Also am besten erstmal ein Foto machen und zu Fachleuten schicken. Die können dann die Hornisse eindeutig identifizieren und dann auf die Suche zum Beispiel nach Nestern gehen. Bloß nicht gleich draufhauen, denn unsere heimische Hornisse ist geschützt und ebenso wie die Bienen erfüllt eben auch sie wichtige Aufgaben im Ökosystem.

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1: In der aktuellen Ausgabe des Literarischen Quartetts wurde über das folgende Buch zwar ausgiebig diskutiert, aber unterm Strich waren sich alle Diskutanten einig, dass dem Autor ein großer Wurf gelungen ist und dass Sandis ein großer deutscher Roman ist, der ein Bild der deutschen Gesellschaft von DDR-Zeit bis in die heutige Gegenwart schafft. Lukas Ritschel hat das Buch geschrieben und Sandes heißt es. Sandes ist dabei eine Kleinstadt am Rande der Republik, in der alte Offiziere, Bürgerrechtler, Orgelbauer, Fliesensammler, Lokaljournalistin, selbsternannte Widerständler, Träumerinnen, Frührentner, Kinder, Liebespaare oder verhuschte Archivare ebenso leben wie die Familie Wenzel. Und um genau diese Familie Wenzel geht es, beziehungsweise diese steht im Mittelpunkt. Anhand ihrer Biografie und ihrem Agieren mit den anderen Stadtbewohnern, die gerade aufgezählt wurden, wird ein Gemälde übers Gelingen, Scheitern und schlicht übers Umgehen mit großen politischen und gesellschaftlichen Umbrüchen gezeichnet. Das Buch erzählt vom Ende der DDR, vom Besetzen der örtlichen Stasi-Zentrale, vom Kampf eines Freiwilligen in der Ukraine, vom Abrackern auf westdeutschen Baustellen bis hin zum isolierten Inseldasein während der Corona-Pandemie, an das wir uns sicherlich alle noch erinnern können. Der Roman erzählt aber gleichermaßen auch vom Aufbruch und Niedergang, vom Gelingen und Scheitern des Aufruhrs, aber auch von Freundschaft und Familie in umwälzenden, besonderen und herausfordernden Zeiten und vom Wunsch nach Zugehörigkeit und von der Sehnsucht nach Freiheit. Die Zeit nannte Ritschel als einen der wichtigsten jungen Schriftsteller des Ostens. Sandes ist in jedem Falle ein sehr lesenswerter Roman, der gerade bei DTV herausgekommen ist.

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1: Mit Dennis Pumm die Schlagzeilen. Goldenstedt, 300.000 Euro Schaden, Wohnhaus zerstört. Bremerhaven, Rehbock im Hafenbecken. Bremen, Mann stirbt bei Brand. Und Bremerhaven, Polarstern wieder zurück. Goldenstedt. Ein Feuer in einem Wohnhaus im Landkreis Vechta hat einen Schaden von rund 300.000 Euro verursacht. Das leerstehende Einfamilienhaus in Goldenstedt ist am frühen Sonntagmorgen bis auf die Grundmauern abgebrannt, teilte die Polizei mit. Wie das Feuer in dem Gebäude, das seit rund 2 Jahren leer stand, ausbrach, war noch unklar. Ermittler untersuchen derzeit den Brandort. Bremerhaven. Die Wasserschutzpolizei hat einen jungen Rehbock aus dem Hafenbecken vor dem Ertrinken gerettet. Ein Passant habe das etwa 1 Jahr alte Tier entdeckt und den Notruf gewählt. Wie es im Wasser gelandet ist, ist unklar. Das Tier war geschwächt, blieb jedoch unverletzt. Mit einem Polizeiwagen wurde es am Donnerstagabend schließlich aus der Stadt ins Umland transportiert. Bremen. Bei einem Zimmerbrand in einem Wohnhaus in Asten ist ein Mann gestorben. Wie die Feuerwehr mitteilte, drang am Freitagabend starker Rauch aus einem Mehrfamilienhaus. Zunächst wurde eine Person vermisst. Die Einsatzkräfte fanden schließlich den Mann. Die Reanimationsmaßnahmen blieben erfolglos. Er starb noch an der Einsatzstelle. Das Feuer konnte schnell unter Kontrolle gebracht werden. Bremerhaven. Das Forschungsschiff Polarstern ist zurück im Heimathafen. Nach einer 183-Tage-Expedition in die Antarktis kehrte Deutschlands wichtigstes Forschungsschiff zurück. Auf ihrer Reise sammelte die Crew nicht nur Forschungsergebnisse zum Zustand des Meereises und arktischen Ökosystemen, sondern entdeckte auch eine bisher nicht kartografierte Insel im Weddellmeer. Der Forschungseisbrecher ist seit mehr als 43 Jahren unterwegs, hat seitdem mehr als 150 Expeditionen absolviert und fast 2 Millionen Seemeilen zurückgelegt. 2030 soll der Nachfolger, die Polarstern 2, in Dienst gestellt werden.
0: Das Wetter vor Ort.
1: Heute ist es überwiegend bedeckt, zum Teil fällt leichter Regen, auch Gewitter sind später möglich bei 13 bis 16 Grad. Morgen am Dienstag zunächst trocken, später auch wieder Schauer möglich bei Temperaturen zwischen 15 und 19 Grad. Und das waren die Nachrichten aus der Region.
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0: So allmählich sieht man überall in der Region wieder viele Hobbygärtnerinnen und Gärtner in ihren grünen Oasen werkeln oder verweilen. Hier ist der Morgen auf Radio Weser. Und so manches Mal bleiben vorbeigehende Spaziergänger wahrscheinlich bewundernd stehen, um über die Hecke oder den Gartenzaun hinweg einen staunenden Blick auf die Blüten, Blumen und Skulpturenpracht werfen. Ab dem 7. Juni kann man im Landkreis Wesermarsch nicht nur hinterm Zaun stehen, sondern einige Gärten im Rahmen der offenen Gartenpforte direkt in Augenschein nehmen. Etwa bei Christa und Hans Meinen aus Augusthausen.
1: Wir sind ein Zusammenschluss von 13 Gärten. In diesem Jahr machen 9 mit. Wir wollen einfach interessierten Besucherinnen und Besuchern zeigen, welche wunderschönen Gärten es in der Wesermarsch gibt. Hinzu kommt bei allen auch so ein sozialer Aspekt. Wir versuchen, die eine oder andere Einnahme zu generieren und die geben wir 1:1 weiter an unterschiedliche Organisationen.
0: So hat zum Beispiel der Förderverein für ein Hospiz in der Wesermarsch schon eine Spende erhalten oder der Aktionskreis Pater Beda, der unter anderem Projekte für Straßenkinder in Brasilien organisiert. Die offene Gartenpforte gibt es bereits seit vielen Jahren in der Wesermarsch und Landrat Stefan Siefgen hat in diesem Jahr die Schirmherrschaft.
2: Ich habe sehr gerne die Schirmherrschaft übernommen, weil damit kann man die Schönheit der Wesermarsch zeigen. Man sieht hier tolle Pflanzen, tolle Blumen und auch halt eben Skulpturen. Und ich glaube, das ist eine ganz tolle Gelegenheit für Menschen aus der Wesermarsch, aber vor allen Dingen auch für Menschen außerhalb der Wesermarsch, hierher zu kommen und sich tolle Anregungen zu holen.
0: Und von diesen Anregungen gibt's jede Menge. Etwa im großen Garten- und Landschaftspark von Hans und Christa Mein. Der Garten, den die beiden pflegen, bedeutet zwar viel Arbeit, aber es ist eben auch sehr erfüllend.
1: Es gibt ja diesen Spruch, dumme rennen, kluge warten, weise gehen in den Garten. Und das steckt, glaube ich, so ein bisschen auch bei allen dahinter, so etwas zu machen. Also einfach möglichst viel Zeit hier in diesem Garten zu verbringen. Und das verbindet uns auf jeden Fall mit den anderen, die mit uns zusammen diese offene Gartenpforte organisieren.
0: Und wer nun Lust bekommen hat, die Garten- und Parkanlage von Hans und Christa Mein in Augusthausen zu besuchen, am 20. und 21. Juni öffnen sie ihre Pforten jeweils von 10 bis 18 Uhr. Welche weiteren Gärten dabei sind beim Tag der offenen Gartenpforte im Landkreis Wesermarsch ab dem 7. Juni, gibt's im Internet.

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1: Nach einer gefeierten und restlos ausverkauften Tournee im Jahr 2025 wollen die Ten Tenors ihre Erfolgsgeschichte auch 2026 mit ihrer aktuellen Tour Time of Your Life fortsetzen. Ihre Mischung aus Klassik, Rock und Pop präsentieren sie am Samstag, den 23. Mai auch in Bremen. Ab 20 Uhr sind sie im Metropoltheater zu sehen. Die War Rangers aus Baltimore stehen für leidenschaftlichen, wütenden Hardrock mit starkem 70er-Jahre-Punk-Einschlag. Mit Jeans, Leder und Sonnenbrille kommen sie herrlich wütend daher und stehen für genau das Image, das die Rockgruppen des New Yorks der späten 70er-Jahre zu Ikonen machte. Mittlerweile zählen sie selbst zu solchen. Am Sonntag, den 25. Mai, gastieren sie im Bremer Meisenfrei. Die Indie-Rocker 4@7 aus Bremen werden als Support dabei sein. Und los geht's um 20 Uhr. Am Montag, den 25. Mai, wird die kurdische Musiklegende Sivan Perver live im Metropoltheater Bremen auftreten. Das Publikum darf sich auf einen außergewöhnlichen Abend voller Musik, Emotionen und kultureller Tiefe freuen. Los geht dieses besondere Konzert um 20 Uhr. Am Dienstag, den 26. Mai, gastiert ein Mann im Bremer Meisenfrei, den Metal-Fans aufgrund seiner unverwechselbaren, kraftvollen Stimme kennen dürften. Tim Whipper Owens. Er erlangte weltweiten Ruhm, als er 1996 als Sänger von Judas Priest den namhaften Rob Halford ersetzte und jahrelang auf den größten Bühnen der Welt zu Hause war. Nun gastiert er mit Band auf der Meisenfreibühne. Los geht der Hard and Heavy Abend um 20 Uhr. Die irische Band Wan Collective steht für traditionellen, aber auch unkonventionellen irischen Folkrock. Und ihre aktuelle Europa-Tournee führt diese Band auch nach Bremen, an einen ganz besonderen Ort. Am Mittwoch, den 27. Mai, spielen sie nämlich ab 19.30 Uhr in der Hobkirche. Im Bremer Fritz-Theater gastiert am Donnerstag, den 28. Mai, die namhafte Comedian Mira Bös mit ihrem aktuellen Programm Arschbombe. Ole, die Queen of Quatsch, die aus Funk und Fernsehen bekannt ist, erzählt aus ihrem aktuellen Programm unter anderem darüber, wie sie ihre neue Katze bekommen hat. Wobei, eigentlich hat die Katze ja eine neue Mira bekommen. Wenn man wieder Lust auf Lachen hat, der alberne Abend mit Mirja Bös beginnt um 19.30 Uhr. Die Swingtime Big Band aus der Wesermarsch will am Freitag, den 29. Mai, die Jahnhalle in einen Raum voller Glanz, Groove und guter Laune verwandeln. Die Formation gehört seit Jahren zu den musikalischen Aushängeschildern der Region und will den unverwechselbaren Sound großer Big Bands mit kräftigen Bläsern, knackigem Rhythmus, eleganten Arrangements und swingenden Klassikern in die Halle bringen. Los geht der Abend in der Nordenhammer Jahnhalle um 20 Uhr.

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1: Die Nachrichten. Die Finanzminister der führenden westlichen Industriestaaten kommen heute früh in Paris zusammen. Im Fokus stehen die wirtschaftlichen Auswirkungen des Irankriegs und der Blockade der Straße von Hormus. Aus Deutschland reist Bundesfinanzminister Klingbeil an. Er sagte vor seinem Abflug, der Irankrieg bedrohe die wirtschaftliche Entwicklung massiv. Es müsse alles getan werden, um den Krieg dauerhaft zu beenden, die Region wieder zu stabilisieren und freie Seewege durch die Straße von Hormus zu gewährleisten. Weitere Themen bei dem G7-Treffen sind Ungleichgewichte im Welthandel, die Versorgung mit kritischen Rohstoffen, die Finanzierung von Entwicklungsländern sowie das Vorgehen gegen die Finanzierung von Terrorismus und organisierter Kriminalität. Außerdem geht es um Unterstützung für die Ukraine. Verdi-Chef Wernicke hat Bundeskanzler Merz vorgeworfen, für die Reformpläne der Bundesregierung bislang keinen Konsens mit den Gewerkschaften gesucht zu haben. Wernicke sagte im ARD-Fernsehen, inzwischen stehe fest, dass es im Juni ein erstes Gespräch im Kanzleramt geben solle. Zugleich kritisierte er, die jetzige Bundesregierung habe zwar Kommissionen zu den Themen Rente, Gesundheit und zur Zukunft des Sozialstaates eingesetzt, aber ohne jegliche Beteiligung von Arbeitgeberverbänden und Gewerkschaften. Die Vorsitzende der Mittelstands- und Wirtschaftsunion, Konnemann, bezeichnete eine Einladung der Sozialpartner ins Kanzleramt als wichtig. Die CDU-Politikerin sagte im ZDF, am Ende gehe es aber auch um die grundsätzliche Frage, ob Gesellschaft und Sozialpartner den dringenden Reformbedarf im Land erkennen würden. Bundesinnenminister Dobrindt plant einem Pressebericht zufolge ein Sonderprogramm zum Ausbau des Zivilschutzes für den Anschlags- oder Kriegsfall. Die insgesamt 10 Milliarden Euro seien unter anderem für Ausrüstung, Gebäude und Personal, etwa beim Technischen Hilfswerk, vorgesehen, schreibt die Bild-Zeitung. So liste ein Kabinettsentwurf die Anschaffung von 1.000 neuen Spezialfahrzeugen und 110.000 Feldbetten auf. Zudem sollten an 50 Standorten medizinische Eingreiftruppen für eine große Zahl von Verletzten aufgebaut werden. Dobrindt sagte dem Blatt, in seinem Haus werde eine neue Stabsstelle, Kommando Zivile Verteidigung, geschaffen, die im Verteidigungsfall die Zusammenarbeit mit der Bundeswehr koordiniere. Ziel ist nach Angaben des CSU-Politikers eine stärkere Vernetzung für mehr Sicherheit und Resilienz. In Rheinland-Pfalz soll im Landtag heute Mittag ein neuer Ministerpräsident gewählt werden. 8 Wochen nach der Landtagswahl stellt sich der Vorsitzende des CDU-Landesverbandes Schnieder in Mainz zur Wahl. Er will die erste große Koalition in Rheinland-Pfalz überhaupt anführen. In den vergangenen 35 Jahren hatte dort stets die SPD den Regierungschef gestellt. Nach der Abstimmung wird auch das neue Kabinett vereidigt. CDU und SPD verfügen im neuen Landtag gemeinsam über 71 Stimmen und damit 18 mehr als für die Wahl Schnieders gebraucht werden. Größte Oppositionspartei ist die AfD mit 24 Sitzen. Daneben sind nur noch die Grünen mit 10 Abgeordneten vertreten. Beim Schutz von Kindern und Jugendlichen vor sexueller Gewalt und der Betreuung von Opfern hat Deutschland in einem internationalen Vergleich eine positive Bewertung erhalten. Dazu untersuchte die Denkfabrik Economist Impact insgesamt 60 Länder und stufte Deutschland nach Australien und Großbritannien auf Platz 3 ein. Dahinter folgen Frankreich, Kanada, Schweden und Italien. Grundlage der Bewertung waren den Angaben zufolge 23 Indikatoren, wie etwa Gesetze, Richtlinien, Programme und Angebote, die Behörden anbieten, um Kinder zu schützen und im Fall von erlebter Gewalt aufzufangen. Nachholbedarf sehen die Autoren hingegen in der Kategorie Vorbeugung, in der Deutschland lediglich Platz 20 zugesprochen wurde. Sehr gut bewertet hingegen wurden etwa Angebote wie Rechtsbeistand, Zugang zu kostenloser Unterstützung und Wege zur Entschädigung. Im vergangenen Jahr ist die Todesstrafe nach einer Erhebung von Amnesty International weltweit so oft vollstreckt worden wie seit 1981 nicht mehr. Allein im Vergleich zum Vorjahr habe sich die Zahl der dokumentierten Exekutionen fast verdoppelt, teilte die Menschenrechtsorganisation in ihrem jüngsten Bericht mit. Der hohe Anstieg gehe vor allem auf einige wenige Staaten zurück, die die Todesstrafe gezielt als Instrument der Einschüchterung einsetzten. Dazu zählen laut Amnesty vor allem China, der Iran und Saudi-Arabien. Die im Bericht erfassten über 2700 Hinrichtungen bilden demnach nur einen Teil des tatsächlichen Ausmaßes ab. Nicht dokumentiert seien abermals die Fälle in China, wo Daten zu Exekutionen geheim gehalten würden. Geschätzt seien dort mehrere tausend Personen hingerichtet worden und damit die meisten Menschen weltweit. Das Wetter. Im Osten und Südosten freundlich und meist trocken. Sonst wolkig und von Westen her sich ausbreitender schauerartiger Regen, örtlich auch Gewitter. Höchstwerte von West nach Ost 14 bis 22 Grad. Morgen in der Mitte und im Süden wolkig, sonst zunächst heiter. Im Tagesverlauf Aufzug von Quellwolken und einzelne Schauer, im Nordosten auch Gewitter. Am Abend von Westen aufkommender schauerartiger Regen, 15 bis 21 Grad. Und die weiteren Aussichten, am Mittwoch verbreitet Schauer, später auch wiederholt, teils kräftige Gewitter bei 17 bis 21 Grad. Das waren die Nachrichten.

0: Hier ist der Morgen auf Radio Weser TV. Und am 20. Mai ist Weltbienentag. Zeit, genauer hinzuschauen auf unsere Honigbienen. Denn, dass sie besonders wichtig für uns und die Natur sind, ist ja klar. Doch sie hat auch immer mehr Feinde. Die asiatische Hornisse breitet sich auch bei uns im Sendegebiet immer mehr aus und die ist für unsere Honigbienen eine echte Gefahr. Im vergangenen Jahr sind einige zum ersten Mal in größerer Zahl bei uns gesichtet worden. Heißt, die asiatische Hornisse ist auch bei uns angekommen, sagt Lamin Nefati vom Naturschutzbund. Noch nicht flächendeckend, aber die Ausbreitung nimmt immer mehr an Fahrt auf.
1: Ja, also die untere Naturschutzbehörde, die rechnet jetzt für das Jahr 2026 definitiv mit einer weiteren Ausbreitung. Für Niedersachsen versucht man aber noch, diese flächendeckende Besiedlung zu verzögern. Zum Beispiel heißt das schon, dass noch auf eine aktive Bekämpfung gesetzt wird, also heißt auf eine Nestentfernung, insbesondere auch noch im Frühjahr. Das ist aber nicht ganz unkompliziert, weil die auch in der Regel sehr weit oben in den Baumkronen liegen.
0: Für uns Menschen ist dieses neue Insekt nicht gefährlicher als Bienen oder Wespen oder die heimische Hornisse. Das eigentliche Problem ist, dass die asiatische Hornisse eine invasive Art ist. Durch ihr Vorkommen bedroht sie unsere heimischen Insekten, so Nefati.
1: Die asiatische Hornisse findet alles interessant, was tierisches Eiweiß enthält. Also damit wird die Brut gefüttert und dementsprechend sind ja Spinnen interessant, generell Insekten, darunter eben dann auch zum Beispiel die Honigbiene. Und das ist, sage ich mal, in dem Falle jetzt für die einzelnen Individuen nicht neu. Das Problem, was wir allerdings bei der asiatischen Hornisse haben, ist, dass sie eben so große Staaten bilden kann. Also dadurch wird dann letztlich einfach der Prädatorendruck auf Honigbienen, Wildbienen und ja, andere Insekten deutlich, deutlich erhöht.
0: Und das kann das ökologische Gleichgewicht stören. Viele Imker machen sich da große Sorgen aktuell um ihre Bienenvölker. Und wenn die Bienen immer weniger werden, leidet dann auch die Landwirtschaft. Rund 85% der landwirtschaftlichen Erträge im Pflanzen- und Obstbau hängen in Deutschland von der Bestäubung der Honigbienen ab. Wer also ein Nest sieht, sollte es melden. Jetzt ist nur die Frage, wie ich die asiatische von unserer heimischen Hornisse unterscheide. Die ist ein bisschen kleiner als unsere heimische, europäische und der Körper ist ein bisschen dunkler.
1: Was ich besonders auffällig finde persönlich, ist das letzte Drittel des Hinterleibs. Da hat so eine gelb-orange Musterung. Zusätzlich ist auch so eine orange-gelbe Zeichnung im Gesicht zu sehen. Und insbesondere diese gelben Füße, die man sehr gut erkennen kann, sind so das beste Erkennungsmerkmal.
0: Also am besten erstmal ein Foto machen und zu Fachleuten schicken. Die können dann die Hornisse eindeutig identifizieren und dann auf die Suche zum Beispiel nach Nestern gehen. Bloß nicht gleich draufhauen, denn unsere heimische Hornisse ist geschützt und ebenso wie die Bienen erfüllt eben auch sie wichtige Aufgaben im Ökosystem.

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1: In der aktuellen Ausgabe des Literarischen Quartetts wurde über das folgende Buch zwar ausgiebig diskutiert, aber unterm Strich waren sich alle Diskutanten einig, dass dem Autor ein großer Wurf gelungen ist und dass Sandis ein großer deutscher Roman ist, der ein Bild der deutschen Gesellschaft von DDR-Zeit bis in die heutige Gegenwart schafft. Lukas Ritschel hat das Buch geschrieben und Sandes heißt es. Sandes ist dabei eine Kleinstadt am Rande der Republik, in der alte Offiziere, Bürgerrechtler, Orgelbauer, Fliesensammler, Lokaljournalistin, selbsternannte Widerständler, Träumerinnen, Frührentner, Kinder, Liebespaare oder verhuschte Archivare ebenso leben wie die Familie Wenzel. Und um genau diese Familie Wenzel geht es, beziehungsweise diese steht im Mittelpunkt. Anhand ihrer Biografie und ihrem Agieren mit den anderen Stadtbewohnern, die gerade aufgezählt wurden, wird ein Gemälde übers Gelingen, Scheitern und schlicht übers Umgehen mit großen politischen und gesellschaftlichen Umbrüchen gezeichnet. Das Buch erzählt vom Ende der DDR, vom Besetzen der örtlichen Stasi-Zentrale, vom Kampf eines Freiwilligen in der Ukraine, vom Abrackern auf westdeutschen Baustellen bis hin zum isolierten Inseldasein während der Corona-Pandemie, an das wir uns sicherlich alle noch erinnern können. Der Roman erzählt aber gleichermaßen auch vom Aufbruch und Niedergang, vom Gelingen und Scheitern des Aufruhrs, aber auch von Freundschaft und Familie in umwälzenden, besonderen und herausfordernden Zeiten und vom Wunsch nach Zugehörigkeit und von der Sehnsucht nach Freiheit. Die Zeit nannte Ritschel als einen der wichtigsten jungen Schriftsteller des Ostens. Sandes ist in jedem Falle ein sehr lesenswerter Roman, der gerade bei DTV herausgekommen ist.

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1: Mit Dennis Pumm die Schlagzeilen. Goldenstedt, 300.000 Euro Schaden, Wohnhaus zerstört. Bremerhaven, Rehbock im Hafenbecken. Bremen, Mann stirbt bei Brand. Und Bremerhaven, Polarstern wieder zurück. Goldenstedt. Ein Feuer in einem Wohnhaus im Landkreis Vechta hat einen Schaden von rund 300.000 Euro verursacht. Das leerstehende Einfamilienhaus in Goldenstedt ist am frühen Sonntagmorgen bis auf die Grundmauern abgebrannt, teilte die Polizei mit. Wie das Feuer in dem Gebäude, das seit rund 2 Jahren leer stand, ausbrach, war noch unklar. Ermittler untersuchen derzeit den Brandort. Bremerhaven. Die Wasserschutzpolizei hat einen jungen Rehbock aus dem Hafenbecken vor dem Ertrinken gerettet. Ein Passant habe das etwa 1 Jahr alte Tier entdeckt und den Notruf gewählt. Wie es im Wasser gelandet ist, ist unklar. Das Tier war geschwächt, blieb jedoch unverletzt. Mit einem Polizeiwagen wurde es am Donnerstagabend schließlich aus der Stadt ins Umland transportiert. Bremen. Bei einem Zimmerbrand in einem Wohnhaus in Asten ist ein Mann gestorben. Wie die Feuerwehr mitteilte, drang am Freitagabend starker Rauch aus einem Mehrfamilienhaus. Zunächst wurde eine Person vermisst. Die Einsatzkräfte fanden schließlich den Mann. Die Reanimationsmaßnahmen blieben erfolglos. Er starb noch an der Einsatzstelle. Das Feuer konnte schnell unter Kontrolle gebracht werden. Bremerhaven. Das Forschungsschiff Polarstern ist zurück im Heimathafen. Nach einer 183-Tage-Expedition in die Antarktis kehrte Deutschlands wichtigstes Forschungsschiff zurück. Auf ihrer Reise sammelte die Crew nicht nur Forschungsergebnisse zum Zustand des Meereises und arktischen Ökosystemen, sondern entdeckte auch eine bisher nicht kartografierte Insel im Weddellmeer. Der Forschungseisbrecher ist seit mehr als 43 Jahren unterwegs, hat seitdem mehr als 150 Expeditionen absolviert und fast 2 Millionen Seemeilen zurückgelegt. 2030 soll der Nachfolger, die Polarstern 2, in Dienst gestellt werden.
0: Das Wetter vor Ort.
1: Heute ist es überwiegend bedeckt, zum Teil fällt leichter Regen, auch Gewitter sind später möglich bei 13 bis 16 Grad. Morgen am Dienstag zunächst trocken, später auch wieder Schauer möglich bei Temperaturen zwischen 15 und 19 Grad. Und das waren die Nachrichten aus der Region.
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1: Oh Scheiße! Du heiliger Zombie!
2: Upgrade.
3: Halleluja!
4: Der hier so rumschreit, das ist ein Münchner im Himmel. In dieser Kino-Neuauflage heißt er Wiggerl und ist ein richtiger Schlawiner.
5: Na servus.
6: Wo zum Teufel bin ich?
7: Du bist tot, Ludwig.
6: Aber jetzt ist doch dann die Wiesn.
4: Im Jenseits ist man wenig erfreut über diesen neuen Gast aus München. Der verunfallte Taxifahrer gibt nämlich ordentlich Gas über den Wolken.
8: Eine Chance habe ich aber noch.
9: Jetzt war halt wieder auf.
10: Ja, was passiert hier?
6: Kannst du mich sehen?
10: Was?
4: Mit einem göttlichen Auftrag wird Wiggerl also zurück auf die Erde geschickt. Hier muss er sein schlechtes Karma aufbessern, um vielleicht doch noch eine zweite Chance zu bekommen. Allerdings sehen von Angesicht zu Angesicht kann ihn nur seine Tochter. Und die hat er zu Lebzeiten eher vernachlässigt.
11: Was willst du von mir?
6: Ich wollte nur mit dir reden. Dein Ernst jetzt?
11: Mann, lass mich in Ruhe!
12: Sag einmal.
11: Mama,
12: beruhig dich.
11: Mama, siehst du ihn?
6: Bevor wir den abschalten, verklagen wir ihn noch.
11: Wir dürfen jetzt nicht abschalten, Mama, der kommt gleich, bitte, Mama.
4: Die Frage, die sich stellt, wird er doch noch ein guter Papa und bekommt die zweite Chance vom Herrgott? Ein Münchner im Himmel, mit der Vorlage hat dieser Film nicht viel zu tun, aber Maximilian Brückner als bayerischer Halodri über den Wolken ist spaßig mit anzusehen.
6: Was ist das?
13: Leckeres Manna.
6: Ihr habt hier kein Bier? Ich dachte, ich bin im Himmel.

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1: Nach einer gefeierten und restlos ausverkauften Tournee im Jahr 2025 wollen die Ten Tenors ihre Erfolgsgeschichte aus 2026 mit ihrer aktuellen Tour Time of Your Life fortsetzen. Ihre Mischung aus Klassik, Rock und Pop präsentieren sie am Samstag, den 23. Mai auch in Bremen. Ab 20 Uhr sind sie im Metropoltheater zu sehen. Die Ravagers aus Baltimore stehen für leidenschaftlichen, wütenden Hardrock mit starkem 70er-Jahre-Punk-Einschlag. Mit Jeans, Leder und Sonnenbrille kommen sie herrlich wütend daher und stehen für genau das Image, das die Rockgruppen des New Yorks der späten 70er-Jahre zu Ikonen machte. Mittlerweile zählen sie selbst zu solchen. Am Sonntag, den 25. Mai, gastieren sie im Bremer Meisenfrei. Die Indie-Rocker 487 aus Bremen werden als Support dabei sein. Und los geht's um 20 Uhr. Am Montag, den 25. Mai, wird die kurdische Musiklegende Sivan Perver live im Metropoltheater Bremen auftreten. Das Publikum darf sich auf einen außergewöhnlichen Abend voller Musik, Emotionen und kultureller Tiefe freuen. Los geht dieses besondere Konzert um 20 Uhr. Am Dienstag, den 26. Mai, gastiert ein Mann im Bremer Meisenfrei, den Metal-Fans aufgrund seiner unverwechselbaren, kraftvollen Stimme kennen dürften. Tim Whipper Owens. Er erlangte weltweiten Ruhm, als er 1996 als Sänger von Judas Priest den namhaften Rob Halford ersetzte und jahrelang auf den größten Bühnen der Welt zu Hause war. Nun gastiert er mit Band auf der Meisenfreibühne. Los geht der Hard and Heavy Abend um 20 Uhr. Die irische Band Wan Collective steht für traditionellen, aber auch unkonventionellen irischen Folkrock. Und ihre aktuelle Europa-Tournee führt diese Band auch nach Bremen, an einen ganz besonderen Ort. Am Mittwoch, den 27. Mai, spielen sie nämlich ab 19.30 Uhr in der Hobkirche. Im Bremer Fritz-Theater gastiert am Donnerstag, den 28. Mai, die namhafte Comedian Mira Bös mit ihrem aktuellen Programm Arschbombe. Ole, die Queen of Quatsch, die aus Funk und Fernsehen bekannt ist, erzählt aus ihrem aktuellen Programm unter anderem darüber, wie sie ihre neue Katze bekommen hat. Wobei, eigentlich hat die Katze ja eine neue Mira bekommen. Wenn man wieder Lust auf Lachen hat, der alberne Abend mit Mirja Bös beginnt um 19.30 Uhr. Die Swingtime Big Band aus der Wesermarsch will am Freitag, den 29. Mai, die Jahnhalle in einen Raum voller Glanz, Groove und guter Laune verwandeln. Die Formation gehört seit Jahren zu den musikalischen Aushängeschildern der Region und will den unverwechselbaren Sound großer Big Bands mit kräftigen Bläsern, knackigem Rhythmus, eleganten Arrangements und swingenden Klassikern in die Halle bringen. Los geht der Abend in der Nordenhammer Jahnhalle um 20 Uhr.

Und das war's für mich hier an diesem Montagmorgen. Mein Name ist Dennis Pumm. Wir hören uns wieder am Donnerstagmorgen zwischen 6 und 8. Morgen früh sitzt hier der Kollege Thorsten Folge. Und ja, ich wünsche einen schönen Montag weiterhin. Tschüss.

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Mit einem fröhlichen Moin Moin begrüße ich Anja Gründel Sie zu einer neuen Wohlfühlsendung. Sie wissen schon, der Spaziergang mit Geschichten aus Achim und umzu. Was macht den Zauber unserer heutigen Sendung aus? Neben der vielseitigen Musik haben wir folgende Themen für Sie vorbereitet. Die Vorstellung des Wirtschaftsbeirat Achim e.V. Einblicke in den AWO-Ortsverband Opusen. Unsere Sprücheknacker ergründen heute die Redewendung auf Wolke 7 schweben. Die plattdeutsche Geschichte berichtet über einen Kleptomanen, der sich in Kaufhäuser einschließen lässt. Und die historische Ecke befasst sich mit dem Bundesland Thüringen. Erinnern Sie sich noch an diesen fetzigen Sound, der im Hintergrund läuft? Genau, es ist die Gruppe Opus mit ihrem Hit Life is Life.

0: Nach solch einer inspirierenden Melodie passt das folgende Interview, das unser Reporter Hartmut Blackwen für Sie geführt hat. Es geht um einen Verein, der in der Öffentlichkeit wenig bemerkt wird, aber durch den Sachverstand seiner Mitglieder unbedingt wirkungsvolle Arbeit als Berater für Politik und Wirtschaft leistet. Es geht um den Wirtschaftsbeirat Achim e.V.
1: Ich begrüße jetzt hier in unserem Studio Herrn Friedhelm Fügten. Herr Fügten ist der Vorsitzende des Wirtschaftsbeirates der Stadt Achim. Herr Fügten, Wirtschaftsbeirat, ist das sowas Ähnliches wie der Sachverständigenrat, der auf Bundesebene die Regierung berät?
2: Nein, da muss ich erstmal korrigieren. Das heißt Wirtschaftsbeirat Achim e.V. Stadt Achim, das wäre ja schon was ganz Offizielles.
1: Ah, ja.
2: Wir sind ein privater Verein, unabhängig und damit auch unabhängig von der Stadt und von ihren Regierenden. Wir sind sozusagen frei, ein freier Verein. Das ist schon mal der Unterschied. Und deswegen, wir beraten nicht die Stadt, wir beraten die Wirtschaft, wir beraten auch Parteien, wir sprechen mit Parteien, wir beraten nicht unbedingt, mancher will auch keinen Rat. Wir sprechen auch mit der Verwaltung der Stadt, aber das alles unabhängig, freiwillig. Und wer es annehmen will, soll es annehmen. Wer es nicht möchte, braucht es nicht.
1: Ja, was ist denn so Ihre alltägliche Arbeit? Treten jetzt Existenzgründer an Sie heran?
2: Wir machen ja Existenzgründungsberatung. Einmal im Monat macht zwei unserer Mitglieder einen Beratungstag. Der findet monatlich im Rathaus statt. Das ist ja eine Aufgabe, die wir quasi für die Stadt übernommen haben. Es ist nicht nur Existenzgründung, wir machen ja viele andere Sachen. Wir arbeiten ja auch mit anderen Gruppierungen zusammen. So machen wir dieses Wirtschaftsforum, Unternehmer des Jahres, diese Wahl, die wir ja mal initiiert haben vor 17 Jahren, zusammen mit der Kreissparkasse und der Stadt Achim. Und dann gibt es das Unternehmerfrühstück, was wir viermal im Jahr ausrichten. Das machen wir zusammen mit der Industrie- und Handelskammer,

0: Weser, Geschäftsstelle in Verden. Ja, so arbeiten wir auch mit anderen Gruppen zusammen, mit der UGA, der Unternehmergemeinschaft Achim, und mit anderen Gruppierungen. Und das ist nur eine von den vielen Aufgaben. Wir sind sonst auch in dem, im Ausschuss für Wirtschaft, Kultur und Stadtplanung. Da haben wir auch einen Sitz, allerdings natürlich ohne Stimme, aber beratend. Ja, was machen wir sonst noch? Wir sind beteiligt in der kommunalen Wärmeplanung, die ja die Stadt machen soll. Wir haben damals, vor 2 Jahren, dann die Idee gehabt, Weserwasser als Medium zur Beheizung von Gebäuden in Uesen. Wir haben ein Quartier dafür definiert.
1: Auch die Abwasserkanäle, die ja viel Wärme beinhalten. Man sieht das ja auf den Schächten, ist immer sofort alles weggetaut, wenn mal Schnee liegt. Ne?
0: Ja, sowas will man ja auch machen, auch in Achim. Und zwar in der Kläranlage wird man sowas da installieren, um es erstmal für den Eigenbedarf da Wärme und Strom zu erzeugen. Strom kann man auch daraus erzeugen, über Umweg sozusagen. Wir wollen das mit Weserwasser machen. Dafür wird zurzeit eine Machbarkeitsstudie erarbeitet. Da haben wir dann auch mit Hilfe der Stadt und des Kreises eine entsprechende Förderung beantragt und auch erhalten. Und im März, April wird dann diese Machbarkeitsstudie vorliegen. Da muss man weitersehen, wie man damit vorangeht. Denn alles ist ja auch immer eine Frage des Geldes.
1: Ja, Geld. Also Sie sind ja ein Verein. Finanzieren Sie sich nur aus Beiträgen oder haben Sie Sponsoren? Oder?
0: Nein, wir haben keine Sponsoren. Wir haben die Stadt, mit einem kleinen Beitrag kriegen wir von der Stadt als Ersatz für die Existenzgründungsberatung, die aufwendig ist, für die wir Versicherungen abschließen mussten gegen falsche Beratung und ähnlichen Sachen. Ansonsten, wir eben keine Mitgliedsbeiträge, das behalten wir uns immer noch vor. Und jeder tritt für sich selbst ein.
1: Gibt es denn da irgendwie ein Leuchtturmprojekt, wo man sagen kann, das haben wir angestoßen und bis zum Schluss verfolgt?
0: Ursprünglich ist der Bürgerbus ja durch den Wirtschaftsbeirat entstanden. Also erstmal, der Wirtschaftsbeirat ist mal als lose Gruppe, ich glaube im Jahr 2001 gegründet worden. Erst in 2007 da gab es dann eine Vereinsgründung. Damals waren es 10 Leute, 10 honorige Achimer Bürger, die sich da zusammengeschlossen haben zum Verein. Aber es geht alles ohne Geld. Keiner von uns kriegt irgendwelche Entschädigungen oder anderes oder Ersatz für irgendwelche Auslagen für Spesen oder sonstiges. Jeder zahlt seine Auslagen selbst.
1: Industriegewerbeansiedlung ist ja im Grunde genommen auch Ihr Thema. Wie steht es denn eigentlich um Achim West?
0: Ja, Achim West, etwas sehr Gegensätzliches, was in Achim diskutiert wird. Wir haben immer klar gesagt, wir sind für das Projekt Achim West. Auch wenn Parteien, die sich sonst der Wirtschaft verschreiben, dagegen sind. Ich denke, das wird sich auch noch ändern. Es wird ja gesagt, Achim ist verschuldet. Ja, Achim ist verschuldet. Aber Achim ist, wenn man vergleicht mit anderen Gemeinden, steht noch sehr gut da. Und wenn ich meine Lage verbessern will, dann muss ich sehen, wie kann ich denn meine Einnahmen in der Zukunft verbessern. Und das ist zum Beispiel ein Weg eben über Betriebe, die Gewerbesteuer zahlen. Dadurch kann ich es nur erzielen, dass ich mehr Einnahmen bekomme. Es gibt eine große Nachfrage nach Gewerbeflächen in Achim. Ich habe gehört von der Stadt, von der Wirtschaftsförderung dort, dass über 30 Firmen ihre Anträge hinterlegt haben. Sie wollen sich vergrößern, sie suchen ein neues Grundstück und möchten auch gerne nach ihm bleiben. Das muss ja irgendwie bedient werden.
1: Herr Fügten, ich danke Ihnen für Ihren Beitrag, der sicher informativ für unsere Hörer war. Und ich wünsche Ihnen weiterhin spannende Projekte und dass Sie alles erfolgreich zum Abschluss bringen.

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0: Das war der AWO-Vielfalt-Song, der das besingt, was die AWO ausmacht. Denn sie setzt sich ein für Solidarität, Freiheit, Gerechtigkeit, Gleichheit und Toleranz. Sie ist in Verbänden und Ortsvereinen organisiert. Und wir interessieren uns heute für den Ortsverein Uphusen. Herr Werner Meinken, bekannt in Achim durch seine über 40-jährige Mitgliedschaft im Stadtrat, hat die Leitung des Vereins übernommen. Er möchte Sie in einem Interview mit unserem Reporter Hartmut Blackven über eine neue Idee zur Hilfe für ältere Mitbürger informieren.
1: Ich begrüße jetzt in unserem Studio Herrn Werner Meinken. Herr Meinken ist Vorsitzender des AWO-Ortsvereins Uphusen, der ja auch für das ganze Stadtgebiet inzwischen zuständig ist, wie ich hörte. Herr Meinken, wie viele Mitglieder hat denn der Ortsverein?
2: Ja, wir haben in Uphusen eine funktionierende Organisation mit rund 130 Mitgliedern. Die wird geführt von einem 8-köpfigen ehrenamtlichen Vorstand.
1: Und Sie haben ja jetzt so eine Idee und möchten ja in diesem Gespräch auch mal dafür werben. Erzählen Sie mal, was haben Sie vor?
2: Mich treibt um, dass das Durchschnittsalter der Bevölkerung, auch gerade der Bevölkerung in Achim, immer höher wird. Alle Untersuchungen, die man so liest, zeigen, dass damit auch ein höherer gesellschaftlicher Bedarf an der Betreuung besteht. Insbesondere mit der Zielsetzung, Personen nicht in ein Loch fallen zu lassen, wenn sie aus dem Erwerbsleben ausscheiden. Früher lebten wir in Großfamilien. Dort konnte ein gewisses Auffangen organisiert werden. Dies ist heute nicht mehr der Fall. Und die Zielsetzung müsste sein, das sind meine Ideen, nicht erst zu warten, bis man sozusagen ausgeschieden ist, sondern sich vorher darauf vorzubereiten. Da bin ich dann auf ein Programm gestoßen, was die Bremer AWO durchführt seit 2-3 Jahren. Das heißt, der rote Faden für den Ruhestand. Das ist eine Sammlung von Angeboten, die man jetzt quasi mit Blick auf den Ruhestand schon in Anspruch nehmen kann und sich sortieren kann. Was passt für mich? Wo möchte ich einsteigen? Sowohl vom Mitmachen als auch aktives Engagement im Ehrenamt ist.
1: Das heißt also, Sie sprechen Personen Ü60, kann man so rundweg sagen, oder noch etwas drüber an. Wendet euch an die AWO, ruft mich an, Sie persönlich jetzt, oder wer wäre Ansprechpartner? Ist das so in Ordnung?
2: Ja. Ich stehe gerne auch für persönliche Ansprache zur Verfügung.
1: Und Sie könnten dann praktisch ein Programm vorlegen, in das man einsteigen könnte, ist das so?
2: Genau, zunächst einmal mit Blick auf die Angebote, die schon ausformuliert sind im Bremer Bereich. Aber gucken, was können wir mit tatkräftiger Unterstützung hier im Achimer Bereich auf die Beine stellen. Mit der Zielsetzung, dass wir das Wissen und die Kraft der Älteren nicht verlieren wollen, sondern sie in die Arbeit des gemeinschaftlichen Miteinanders wieder einbringen möchten.
1: Und welche Örtlichkeiten stehen Ihnen denn für Ihre Veranstaltung zur Verfügung?
2: Ja, wir haben eine bestehende Organisation in Uphusen durch Räume in der alten Uphuser Grundschule. Dort führen wir unser regelmäßiges Programm durch. Alle 2 Wochen gibt es Programme mit Frühstücks-, Kaffeeangeboten, Sonderveranstaltungen. Wenn wir mehr Platzbedarf haben, gehen wir in das benachbarte Gasthaus Gerken und können dort dann die Räumlichkeiten nutzen. Ich suche Mitstreiter, die mitmachen wollen, für den Ausbau eines solchen Angebotes, das zu erarbeiten. Vorlagen gibt es, wir müssen uns nur auf den Weg machen.
1: Ja, ich denke, damit ist alles gesagt. Wir wollen hoffen, dass sich viele angesprochen fühlen, den Kontakt suchen, ja, und dass die Sache zum Erfolg gebracht wird.
2: Genau, ich bin zu erreichen über, wer das Internet kennt, AWO Uphusen, dort steht meine Telefonnummer oder direkt meine Mobilfunknummer 0160. 421-2210.
1: Ja, und zum Ende eines Interviews fragen wir dann immer, dürfen wir Ihnen ein Wunschlied erfüllen?
2: Gerne. Ich bin alter Rolling Stone-Fan geblieben und mich wird das Lied Satisfaction interessieren.
1: Prima, das finden wir. Dankeschön, Herr Meinken.

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1: Reinhard May scheint zu wissen, wie es über den Wolken aussieht. Aber er hat nichts davon erzählt, dass die Wolken durchnummeriert sind. Obwohl viele von uns scheinbar davon ausgehen, dass die Wolken Nummern haben. Denn warum sonst sollten sie sich auf Wolke 7 wünschen? Aber woher kommt die Redewendung auf Wolke 7 schweben eigentlich? Wie sie es von uns gewohnt sind, hat unser Reporter Wolfgang Mindermann von Achimmer Bürgern kreative Antworten zur Herkunft dieser Redensart bekommen und hält dann auch die wahrscheinlichste Antwort zur Entstehung der siebten Wolke für Sie parat.
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3: Meine erste Assoziation ist, Wolke verbinde ich so mit Himmel. Der Himmel ist in verschiedene Bereiche aufgeteilt. Und der Bereich Nummer 7, der ist für die Verliebten reserviert.
4: Also ich könnte mir vorstellen, dass das davon kommt, dass man verliebt ist und Adrenalin hat und deswegen das siebenfache Adrenalin hat, weil man sich auch so leicht fühlt.
5: Wahrscheinlich kommt das aus dem Altertum. In der Antike hatte man ja nur die sichtbaren Planeten vor Augen. Und den Pluto und den Neptun, die äußersten Planeten, noch nicht. Die sind erst später entdeckt worden. Und die anderen sind eben sieben. Von Merkur, was ist das letzte? Jupiter oder Saturn oder einer von denen. Jedenfalls ist das denn der siebte, wenn man das jetzt mal aufzählen würde. Und damit ist das eine besondere Zahl und ein besonderes Glück.
6: Ich kann mir vorstellen, dass die Begrifflichkeit auf Wolke 7 schweben, dass das aus dem Christentum kommt, weil die heilige Zahl da wohl die 7 ist. Und im Gegensatz zu der 6, was ja die Teufelszahl ist, und die 8 ist im asiatischen Bereich die heilige Zahl, weil es das Zeichen für die Unendlichkeit ist. Und bei den alten Germanen war die 9 die heilige Zahl. Und so kann ich mir das irgendwie nur herleiten und erklären.
7: Ach so, die Wolke 7. Ja, die Wolke 7 ist ganz entscheidend für diejenigen, die vorher auf der Wolke 6 gewesen sind.
2: Das ist die Erklärung.
8: Der Begriff Wolke 7 ist keine besondere Adresse, sondern er entstammt einem breiteren und tief religiösen Kontext. In dieser mystischen Welt hat sich die Vorstellung entwickelt, dass der Himmel aus verschiedenen Schichten aufgebaut ist, wobei die siebte Sphäre die höchste und heiligste ist. Wer demnach auf Wolke 7 schwebt oder im siebten Himmel ist, der hat das höchste Glück erreicht.

0: DJ Mikado hat mit seinem Liebesduett auf der Wolke 7 sicherlich recht. Aber in der Branche der Kleptomanen geht es emotionsloser zu. Hier geht es um Verschwiegenheit, Angstfreiheit und körperlicher Fitness. Hermann Wahlers erzählt uns die plattdeutsche Geschichte von Jannis Olaf, der bei seiner leidenschaftlichen Berufsausübung als Kleptomane manchmal an seiner Leibesfülle leiden muss. Seine Technik ist, dass er sich in Kaufhäuser einschließen lässt und, ob platthedert,
1: entsloten. Jannis Olaf stellt sich mit seinem Feut auf den Umkleidestuhl, holt sich mit beiden Händen an den einzigen Garderobenhaken, fass und teuf, dat dat Licht nun endlich utkorn de. 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
1: Ob die Fähberg-Granaten mit ihrem Thüringer Heimatlied ihre Landeshymne darstellen wollten, kann man nicht wissen. Aber fröhlich sind sie allemal. Unsere Stammhörer haben in den letzten 15 Sendungen ja alle Landeslieder und Hymnen der verschiedenen Bundesländer gehört und können sich ihr Urteil über die Qualität von Text und Melodien machen. Aber wie auch immer, nun wollen wir unseren Auftrag erfüllen und auch das Bundesland Thüringen vorstellen. Und damit sind wir auch schon mittendrin in unserer Rubrik Deutschland und seine Bundesländer. Heute wartet also das 16. Bundesland auf einen 5-minütigen Überblick über Struktur, Geografie, Wirtschaft, Kultur und Menschen. Und so wie in den vergangenen historischen Ecken, lassen wir uns überraschen, was Wolfgang Mindermann über das Bundesland Thüringen herausgefunden hat. Also, auf geht's!

Begleitet von dem festlichen Ruf der Blechbläser beginnt das fast 200 Jahre alte Heimatlied mit Thüringen, holdes Land, wo meine Wiege stand. Frühling ist überall Freude und Lust. Man spürt es förmlich, hier singt nicht nur eine Stimme, hier singt ein Gefühl von Heimat, von Aufbruch und von Zuversicht. Schon im 19. Jahrhundert wurde dieses Lied zum musikalischen Liebesbrief an das Land. Und bis heute erhebt es sich zu festlichen Anlässen, wie ein freundliches »Schön, dass du da bist« an die Geschichte. Und genau dort, zwischen Erinnerung und Gegenwart, schlagen wir heute unser kleines Radiolager auf. Damit betreten wir das Parkett der Geschichte und ich begrüße Sie recht herzlich in unserer historischen Ecke. Thüringen, das grüne Herz Deutschlands. Und das ist keine dichterische Übertreibung, denn bis zu einem Drittel des Landes ist Wald.

0: Als hätte Mutter Natur hier beschlossen, ein bisschen mehr Ruhe, mehr Tiefe und ein bisschen mehr Grün fürs Gemüt herbeizuzaubern. Mit der Hauptstadt Erfurt, ziemlich genau in der Mitte der Republik, liegt Thüringen nicht nur geografisch zentral, sondern auch geistig mittendrin. Zwischen Harz und Thüringer Wald, zwischen Werra und Saale finden wir auf rund 16.000 Quadratkilometern Geschichte voller Erfindungen, Kultur und spannender Historie. Hier leben knapp 2,1 Millionen Menschen in Residenzstädten mit barocken Fassaden, in Universitätsorten voller junger Ideen und in Dörfern, deren Geschichte manchmal älter ist als so manches europäisches Königshaus. Flächenmäßig gehört Thüringen eher zu den kleineren Bundesländern. Doch kulturell, wissenschaftlich und historisch gehört es zu den Großen. Die Größe zeigte sich bereits im 16. Jahrhundert. Hier formulierte Erich der Fromme einen Gedanken, der erstaunlich modern klingt. Ein Herrscher sollte nicht nur bedenken, dass er Mensch sei, sondern auch, dass seine Untertanen Menschen sind. Ein Satz wie ein frühes Echo der Menschenwürde. Und dann Jena. Carl Zeiss beginnt hier 1846 eine und seine Geschichte. Sie zeigt, dass große Weltunternehmen manchmal an einer Werkbank und mit einer Idee starten. Heute ist Jenoptik AG der Nachfolger des Kombinats VEB Carl Zeiss Jena und liefert entscheidende Komponenten für die Navigation und Steuerung des Orion-Raumschiffes der Mission Artemis II, die Menschen nach über 50 Jahren wieder um den Mond fliegen lässt. Wer hätte das gedacht? Auch das duale Ausbildungssystem, diese so typisch deutsche Verbindung von Theorie und Praxis, hat hier entscheidende Wurzeln. Selbst die Luftfahrt streifte Thüringen. Ein Nurflügler, ein pfeilförmiges Flugzeug ohne klassisches Leitwerk, das seiner Zeit aerodynamisch weit voraus war und noch Jahrzehnte später Konzepte moderner Tarnkappenflugzeuge beeinflusste, entwickelt von den Brüder Horten. Auch im Versicherungswesen setzte Thüringen Maßstäbe. Ernst Wilhelm Arnoldi gründete 1820 die Gotha Feuerversicherungsbank und 7 Jahre später die Gotha Lebensversicherungsbank. Neu war dabei das Prinzip der Gegenseitigkeit. Nicht Gewinnmaximierung, sondern gemeinschaftliche Absicherung stand hier im Mittelpunkt. Ein Modell, das weit über das damalige Deutschland hinauswirkte. Und sogar eine Weltneuheit trägt Thürings Handschrift. Bereits 1840 gründete Friedrich Fröbel in Bad Blankenburg den ersten Kindergarten der Welt. Sein pädagogisches Konzept der frühkindlichen Bildung verbreitete sich international und prägt bis heute Bildungssysteme weltweit. Ach so, Weihnachtsdeko-Bastler werden sich erinnern, denn nach ihm wurden auch die dreidimensionalen Papiersterne als German Star oder Fröbel Star benannt. So zeigt sich, Thüringen ist ein Dichterland. Heimat der Tüftler, der Reformer und der Ideen, deren Wirkung bis in unsere Gegenwart reicht. Die Region, besonders um Weimar und Erfurt, war über Jahrhunderte ein kulturelles Zentrum, das viele Künstler und Denker anzog und hervorbrachte. Dazu zählen Größen wie Johann Sebastian Bach, Franz Liszt, Goethe, Schiller und Meister Eckhart. Und erinnern Sie den deutschen Rechenmeister aus dem Erzgebirge, Adam Ries? Ja, er gilt als einer der bedeutendsten Rechenpädagogen der frühen Neuzeit und prägte die Art, wie man Rechnen lehrte. Daher der Satz, nach Adam Riese ist das so. Vielleicht ist Thüringen deshalb so besonders, weil hier Geschichte kein Staub ist, sondern als Fundament gilt. Und weil Arbeit bekanntlich hungrig macht, fragen wir doch mal einen echten Thüringer. Was kommt hier eigentlich auf den Teller, wenn es nach Heimat schmecken soll?
1: Moin, Herr Bliss. Was kommt denn bei Ihnen an Leckereien so auf den Tisch?
2: Moin, Herr Mindermann. Wie Sie wissen, lieben wir eine herzhafte Hausmannskost. Angeführt von Thüringer Klößen, unser Nationalgericht, oft mit Rinderrouladen und Rotkohl. Die Thüringer Rostbratwurst, klassisch vom Holzkohlegrill mit Senf und Brötchen. Übrigens, der Holzkohlegrill, der heißt in Thüringen, das ist der Rost, deswegen Rostbratwurst. Einen Grill haben wir nicht. Den Schmöllner Mutzbraten, ein über Birkenholz gegartes Schweinefleisch. Und Rostbredel, das ist ein im Bier und Zwiebel eingelegtes Nackensteak. Als Süßspeise hätten wir den Schmand- und Pflaumenkuchen oder die Wickelklöße als Spezialität. Bei uns trinkt man regional geprägte Biere wie Schwarzbier, Lagerbier, Bockbier. Beliebt sind auch die edlen Obstbrände und Kräuterliköre und naturtrübe Apfelsäfte sowie Wein.
1: Das klingt ja lecker. Und wie begrüßt man sich bei Ihnen?
2: Ein sehr verbreitet und lockere Begrüßung ist Tag oder Tachchen. Besonders im Norden Thüringen sagt man Moin. Und im Süden, katholisch geprägter Teil, eher Grüß Gott. Dann hätten wir noch den Abschied mit Ciao, bis denne oder Tschüss. Und im Süden Adele im Sinne von Gott befohlen.
1: Na, dann haben Sie vielen Dank und bis denne nach Gotha. Nun noch ein Hinweis zum Schluss. Auch wenn heute viele mit der Bibel nichts Wesentliches mehr verbinden, sollte jeder einmal den Geist der Wartburg in Eisenach eingesogen haben, um die geschichtliche Dimension von Martin Luther zu erfassen. Bleibt noch die Frage, was hat das alles mit mir zu tun? Vielleicht mehr, als Sie denken. Denn Heimat ist nicht nur Herkunft, sondern prägt die Haltung. Sie ermutigt, Geschichte zu bewahren, Neues zu wagen und vor allem das Verbindende im Alltag zu leben. Passen Sie gut auf sich auf.

Irgendwie nimmt man dem Sänger Günther von Dreyfus die Liebe zu Thüringen ab. Das ist doch Singen mit Leidenschaft und Inbrunst, oder? 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Mit unserer heutigen Schlussmusik wollen wir den Komponisten Johann Sebastian Bach würdigen. Denn ihm wird eines der bekanntesten Werke des Orgelrepertoires, die legendäre Toccata und Fuge in D-Moll, zugeschrieben, die er wahrscheinlich in Thüringen komponiert hat. Die Orgel selbst bestimmt mit seinen mächtigen Bässen und riesigem Klangraum die fast übernatürliche Wirkung. Und der Disney-Film Fantasia machte diese Musik einem Millionenpublikum zugänglich. Seitdem verbinden viele Menschen mit der Musik Mystik, Spannung und sogar Grusel. Wir hingegen freuen uns jetzt auf das, was diese Musik ausmacht. Denn sie ist dramatisch, klanggewaltig, musikalisch.

musikalisch beeindruckend. Und das alles auf einmal. Ach so, bitte denken Sie daran. Wenn es Ihnen gefallen hat, sagen Sie es gerne weiter. Bis zum nächsten Mal. Ihre Anja Gründer.

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1: 13 Uhr, die Nachrichten. Zunächst die Übersicht. Mit Gordon Schnieder ist zum ersten Mal seit Jahrzehnten ein CDU-Politiker Ministerpräsident von Rheinland-Pfalz. Die Anstrengungen Deutschlands beim Klimaschutz reichen nach Einschätzungen des zuständigen Expertenrats nicht aus. Die Modernisierung, die Bundesregierung will mithilfe digitaler Bürgerbeteiligung die Modernisierung der Verwaltung voranbringen. Die Meldungen im Einzelnen. In Rheinland-Pfalz ist der CDU-Landesvorsitzende Schnieder zum neuen Ministerpräsidenten gewählt worden. In der konstituierenden Sitzung des Landtags stimmten 63 Abgeordnete für Schnieder, 38 votierten gegen ihn, 2 Parlamentarier enthielten sich. Schnieder will die erste schwarz-rote Koalition in Rheinland-Pfalz anführen. In den vergangenen 35 Jahren hatte die SPD den Regierungschef in Mainz gestellt. Zum neuen Landtagspräsidenten wurde einstimmig der CDU Abgeordnete Lammert gewählt. Im neuen rheinland-pfälzischen Parlament sitzen insgesamt 105 Abgeordnete. CDU und SPD haben zusammen 71 Stimmen. Größte Oppositionspartei ist die AfD mit 24 Sitzen. Daneben sind nur noch die Grünen mit 10 Abgeordneten vertreten. Der Hauptgeschäftsführer des Deutschen Landkreistages Ruge mahnt hinsichtlich des geplanten Zivilschutzausbaus eine Einbeziehung der Länder an. Ruge sagte im Deutschlandfunk, er sei nicht informiert über das Vorhaben Dobrindts, 10 Milliarden Euro in den Zivilschutz zu investieren. Dies dürfe jedoch keine alleinige Veranstaltung im Bundesinnenministerium sein. Im Katastrophenfall werde vor Ort entschieden, was zu tun sei oder wo Verletzte untergebracht werden. Auch die Hilfsorganisationen als Rückgrat des Katastrophenschutzes müssten in übergeordnete Strukturen einbezogen werden. Bundesinnenminister Dobrindt hatte Details seiner Zivilschutzpläne bekannt gegeben, um Deutschland besser für den Fall eines Anschlags oder Krieges vorzubereiten. Wie Dobrindt gegenüber der Bild-Zeitung sagte, soll das Geld unter anderem in zusätzliche Ausrüstung, Gebäude und Personal, etwa beim Technischen Hilfswerk, fließen. In Brandenburg soll es künftig einen Bürgerrat zur Zukunft des öffentlich-rechtlichen Rundfunks geben. Angesiedelt werden soll das Gremium beim Landtag in Potsdam, wie die Regierungsfraktionen von SPD und CDU mitteilten. Es gehe darum, die Perspektiven der Bürger stärker in die Debatte über die künftige Ausgestaltung des öffentlich-rechtlichen Rundfunks einzubringen, hieß es. Die Koalitionsparteien wollen im Juni einen Antrag zur Einrichtung des Rates im Landtag vorlegen. Das Gremium soll sich aus Brandenburger Bürgern zusammensetzen, die durch ein Zufallsverfahren ausgewählt werden. Dabei soll ein möglichst vielfältiges Abbild der Gesellschaft gewährleistet werden. Die Erhöhung der monatlichen Bezüge von Bundestagsabgeordneten in diesem Jahr soll nach dem Willen der Unionsfraktionsführung ausgesetzt werden. Man sei gemeinsam mit der SPD der Auffassung, dass man diesen Schritt jetzt gehen solle, sagte der parlamentarische Geschäftsführer Bilger den TV-Sendern RTL und NTV. Heute und morgen werde man in den Fraktionsgremien darüber diskutieren. Auch Politiker müssten einen Beitrag leisten. SPD, Linke, Grüne und AfD sind ebenfalls für eine Aussetzung. Gemäß bestehender Regelung würden die Diäten für die Bundestagsabgeordneten zum 1. Juli um 497 Euro auf rund 12.330 Euro im Monat angehoben. Die Anpassung der Bezüge folgt neuerdings der allgemeinen Lohnentwicklung. In früheren Jahren hatten die Abgeordneten selbst über ihre Diäten abgestimmt. Die Zahl der Baugenehmigungen für Wohnungen ist im ersten Quartal deutlich gestiegen. Wie das Statistische Bundesamt in Wiesbaden mitteilte, wurden 63.500 Objekte genehmigt. Das war ein Plus von 14,6% im Vergleich zum Vorjahreszeitraum. Die Zahl der Genehmigungen für Einfamilienhäuser legte um 13,7% zu. Experten befürchten, dass die Dynamik beim Wohnungsbau wieder nachlassen könnte. Sie verweisen unter anderem auf den Iran-Krieg und die damit verbundenen hohen Kraftstoffpreise sowie die gestiegene Inflation. Der Expertenrat für Klimafragen geht davon aus, dass Deutschland die gesetzlich vorgeschriebene Grenze für Treibhausgasemissionen bis 2030 verfehlt. Vor allem in den Bereichen Energiewirtschaft und Gebäude dürfte der Ausstoß klimaschädlicher Gase höher liegen als von der Bundesregierung prognostiziert, heißt es im jährlichen Prüfbericht des Gremiums. Mit dem Klimaschutzprogramm, das die schwarz-rote Koalition im März vorgelegt hatte, werde vermutlich keines der Ziele erreicht, die für den Zeitraum bis 2040 festgelegt seien. Daher drohten der Regierung weitere Klagen gegen ihre Klimapolitik. Bis 2045 soll Deutschland klimaneutral sein. Dafür wurde ein Pfad festgelegt. Der Expertenrat hat den gesetzlichen Auftrag, die Einhaltung der Ziele zu überwachen. Stellt er in 2 aufeinanderfolgenden Jahren eine Verfehlung fest, muss die Bundesregierung beim Klimaschutz nachbessern. Im vergangenen Jahr hatte es keine gegeben. Beim Schutz von Kindern und Jugendlichen vor sexualisierter Gewalt und der Betreuung von Opfern hat Deutschland in einem internationalen Vergleich eine positive Bewertung erhalten. Dazu untersuchte die Denkfabrik Economist Impact insgesamt 60 Länder und stufte Deutschland nach Australien und Großbritannien auf Platz 3 ein. Grundlage der Bewertung waren den Angaben zufolge 23 Indikatoren wie etwa Gesetze, Richtlinien und Programme, die Behörden anbieten, um Kinder zu schützen und im Fall von erlebter Gewalt aufzufangen. Sehr gut bewertet wurden etwa Angebote wie Rechtsbeistand, Zugang zu kostenloser Unterstützung und Wege zur Entschädigung. Nachholbedarf sehen die Autoren dagegen in der Kategorie Vorbeugung, in der Deutschland lediglich Platz 20 zugesprochen wurde. Dabei wurden Maßnahmen bewertet, die das Risiko von sexuellem Missbrauch von Kindern verringern können, wie schnell bei einem Verdacht auf Missbrauch reagiert wird, wie Eltern und Betreuungspersonen unterstützt werden oder ob es leicht zugängliche Hotlines gibt. In Berlin beginnt heute die Medienkonferenz Republika. Erwartet werden zahlreiche prominente Gäste aus Politik und Gesellschaft, darunter Altbundeskanzlerin Merkel und der frühere Außenminister Fischer. Merkel nimmt am ersten Tag an einer Podiumsdiskussion mit dem Titel Trotz allem Hoffnung Europa teil. Die Konferenz läuft bis Mittwoch. Das Bundesdigitalministerium hat einen sogenannten Bürger-Hackathon gestartet, der bei der Modernisierung der Verwaltung helfen soll. Unter dem Titel Deutschland, was geht, können sich Bürger und Unternehmen beteiligen. Zunächst werden bis zum 14. Juni alltagsnahe Probleme aus Bereichen wie Steuern oder Sozialleistungen über ein Online-Portal oder ein Bürgertelefon gesammelt. Ab Juli folgt eine öffentliche Abstimmungsphase über die Priorisierung der Themen. Einzelne Teams entwickeln dann mit öffentlicher Unterstützung Prototypen. Die vielversprechendsten Ansätze sollen ab 2027 direkt in die Bundesverwaltung integriert werden. Das Format orientiert sich am Vorbild Taiwans, wo digitale Bürgerbeteiligung bereits eingesetzt wurde, um das Vertrauen in öffentliche Institutionen zu erhöhen. Russland hat in der vergangenen Nacht mehrere Regionen der Ukraine mit einem großflächigen Luftangriff überzogen. Das ukrainische Militär teilte in Kiew mit, die russische Armee habe mehr als 500 Drohnen und über 20 Raketen abgefeuert. Bei den Einschlägen wurden nach Angaben der örtlichen Behörden mehr als 20 Zivilisten verletzt. Besonders betroffen sei die Region um die Großstadt Dnipro im Zentrum des Landes. Dort trafen die Geschosse mehrere Wohngebäude und Energieanlagen. Die ukrainische Luftabwehr konnte die meisten Drohnen abschießen. Sie fing jedoch nur wenige Raketen ab. Zur Begründung hieß es, der Armee fehle dafür die Munition. Das Verteidigungsministerium in Moskau sprach von einem erfolgreichen Einsatz. Die russischen Streitkräfte hätten Waffenfabriken und Energieanlagen der Ukraine zerstört. Das Berliner Theatertreffen verzichtet in den nächsten beiden Jahren auf die Frauenquote. Für das Bühnenfestival werden die 10 bemerkenswertesten Inszenierungen aus Deutschland, Österreich und der Schweiz ausgewählt. Seit 2020 galt dabei, dass mindestens die Hälfte von Frauen oder überwiegend weiblichen Kollektiven stammen muss. Und hier noch einmal die Übersicht. Mit Gordon Schnieder ist zum ersten Mal seit Jahrzehnten ein CDU-Politiker Ministerpräsident von Rheinland-Pfalz. Die Anstrengungen Deutschlands beim Klimaschutz reichen nach Einschätzung des zuständigen Expertenrats nicht aus. Die Bundesregierung will mithilfe digitaler Bürgerbeteiligung die Modernisierung der Verwaltung voranbringen. Das Wetter im Osten meist freundlich, im Westen überwiegend regnerisch. Das waren die Nachrichten.
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Hier ist Momo mit seinem Reggae-Mix auf der 92,5 oder als Stream im Internet. Sendeverantwortlich ist wie jedes Mal Stefan Hauschild hier bei Radio Weser.tv. Und los geht's mit Israel Vibration, Fallen Angels.

0: Das war Israel Vibration, Fallen Angels. Ihr hört Momo mit seinem Reggae-Mix und ich bin nicht allein im Studio. Moin, David.
1: Moin, ich bin David.
0: Der Praktikant hier. Wie lange bist du jetzt schon hier?
1: Seit dem 4. Mai.
0: Okay, das heißt, ein paar Tage hast du ja schon gehabt. War okay? Hast du irgendwas?
1: Ja, war echt sehr, sehr toll. Okay. Ist echt zu empfehlen hier bei Radio Weser TV.
0: Okay, ja, da im Hintergrund fühlt sich der Chef aber gebauchpinselt. was war denn so das Interessanteste oder für dich Spannendste oder so, was du hier gemacht hast?
1: Ja, ich hatte eigentlich, das Coolste war einfach, dass ich einfach immer eine Aufgabe hatte und so. Und dass ich auch selbstständig auch arbeiten konnte, quasi.
0: Stimmt, an sowas habe ich eigentlich an was Konkreteres gedacht, aber stimmt, im Praktikum gibt es das, glaube ich, ziemlich oft, dass Praktikanten mehr rumsitzen und keiner weiß so ganz genau, was er mit denen machen soll.
1: Und nur zugucken oder so. Ja, und das ist hier halt nicht der Fall, deswegen.
0: Ja, klasse. Und hier ist ja jetzt auch gleich eine Aufgabe. Wie geht's denn weiter?
1: Jetzt hört ihr Peter Tosh mit Mystic Man.

0: Yes.
1: Okay, das, ihr hört Momo mit seinem Reggae Mix, Gregory Isaacs war das, Help Us Get Over. Und David weiß, wie es hier weitergeht.
0: Jetzt hört ihr Burning Spear mit 2000 Years.

0: Das war Burning's Beer mit 2000 Years.
1: Und weiter geht. Also erstmal, hallo, ich bin jetzt auch da.
2: Ja, der Jonne ist da. Hat mich gerade von meinem Platz vertrieben hier.
1: Ja, du kannst jetzt schon wieder in der Ecke stehen.
2: Hat die Technik übernommen, ich stelle mich wieder in der Ecke. Okay.
1: Ja, weiter geht's mit My Mission is Impossible von The Viceroys.

0: Das war Kabaka Pyramide mit Easy Ride.
1: Weiter geht's nochmal eben kurz, zumindest ein bisschen. Feel It, Queen Omega featuring Scaramucci.

0: Das war Feel It von Queen Omega und Scaramucci.
1: Und das war's hier schon wieder mit Momo und Seim.
0: Reggae-Max.
1: Auf der
0: 92,5.
1: Oder als Stream.
0: Im Internet.
1: Sendeverantwortlich wie jedes Mal.
0: Stefan Hauschild.
1: Mit dabei.
0: Jonne Hauschild.
1: Und David. Ich hoffe, für dich war das in Ordnung hier.
2: Ja, klar.
1: Okay, nächste Woche bist du wieder in der Schule.
2: Ja.
1: Ja, dann dir alles Gute da und ja, vielleicht kreuzen sich die Wege ja mal wieder oder du bist mal wieder hier oder es liegt wieder ein Praktikum an oder ähnliches.
2: Ja, vielleicht.
1: Alles Gute. Ja, das war's hier bei Radio Weser.tv.
0: Wiederhören
1: könnt ihr uns nächste Woche Montag.
0: Wieso ziemlich jeden Montag nach den 13 Uhr Nachrichten.
1: Und haben wir noch was?
0: Ja, Zoe mit All I Need und damit sagen wir
1: Tschüss.

0: 14 Uhr die Nachrichten. Zunächst die Übersicht. Die CDU stellt in Rheinland-Pfalz erstmals seit 35 Jahren wieder den Ministerpräsidenten. In Berlin hat die Digitalkonferenz Republika begonnen. Der Iran hat die Einrichtung einer Behörde zur Kontrolle der Straße von Hormus bekannt gegeben. Die Meldungen im Einzelnen. Der CDU-Politiker Schnieder ist neuer Ministerpräsident von Rheinland-Pfalz. Bei der Wahl im Landtag stimmten 63 der 105 Abgeordneten für Schnieder. Das sind 8 weniger als CDU und SPD Sitze im Parlament haben. Schnieder will die erste schwarz-rote Koalition in Rheinland-Pfalz anführen. In den vergangenen 35 Jahren hatte die SPD den Regierungschef gestellt. Zum neuen Landtagspräsidenten wurde in der konstituierenden Sitzung einstimmig der CDU-Abgeordnete Lammert gewählt. Größte Oppositionsfraktion im Parlament in Mainz ist die AfD. Zudem sind auch noch die Grünen vertreten. Der Hauptgeschäftsführer des Deutschen Landkreistages Ruge mahnt hinsichtlich des geplanten Zivilschutzausbaus eine Einbeziehung der Länder und Kommunen an. Ruge sagte im Deutschlandfunk, er sei nicht informiert über das Vorhaben von Bundesinnenminister Dobrindt, 10 Milliarden Euro in den Zivilschutz und Katastrophenschutz zu investieren. Dies dürfe jedoch keine alleinige Veranstaltung im Bundesinnenministerium sein. Im Katastrophenfall werde vor Ort entschieden, was zu tun ist oder wo Verletzte untergebracht werden. Auch die Hilfsorganisationen als Rückgrat des Katastrophenschutzes müssten in übergeordnete Strukturen einbezogen werden. Bundesinnenminister Dobrindt hatte Details seiner Zivilschutzpläne bekannt gegeben, um Deutschland besser für den Fall eines Anschlags oder Krieges vorzubereiten. Wie Dobrindt gegenüber der Bild-Zeitung sagte, soll das Geld unter anderem in zusätzliche Ausrüstung, Gebäude und Personal, etwa beim Technischen Hilfswerk, fließen. Die Verteidigungsminister von Deutschland, Österreich, der Schweiz und Luxemburg wollen im Militär- und Weltraumsektor enger zusammenarbeiten. Das teilte Bundesverteidigungsminister Pistorius nach einem Treffen der 4 deutschsprachigen Länder in Berlin mit. Moderne Weltraumtechnologien seien für die Abschreckung und den Frieden in Europa unverzichtbar. Als konkrete Ziele nannte der SPD-Politiker eine gemeinsame Ausbildung sowie den besseren Schutz eigener Satellitensysteme. Zudem soll die Aufklärung von Objekten im All koordiniert werden, um Zusammenstöße im Orbit zu verhindern. Pistorius verwies auf Erfahrungen aus dem Ukraine-Krieg. Dort sichere der Einsatz moderner Satelliten- und Drohnentechnik wichtige militärische Vorteile. In Brandenburg soll es künftig einen Bürgerrat zur Zukunft des öffentlich-rechtlichen Rundfunks geben. Angesiedelt werden soll das Gremium beim Landtag in Potsdam, wie die Regierungsfraktionen von SPD und CDU mitteilten. Es gehe darum, die Perspektiven der Bürger stärker in die Debatte über die künftige Ausgestaltung des öffentlich-rechtlichen Rundfunks einzubringen, hieß es. Die Koalitionsparteien wollen im Juni einen Antrag zur Einrichtung des Rates im Landtag vorlegen. Das Gremium soll sich aus Brandenburger Bürgern zusammensetzen, die durch ein Zufallsverfahren ausgewählt werden. Dabei soll ein möglichst vielfältiges Abbild der Gesellschaft gewährleistet werden. Das Bundesdigitalministerium hat einen sogenannten Bürger-Hackathon gestartet, der bei der Modernisierung der Verwaltung helfen soll. Unter dem Titel Deutschland, was geht, können sich Bürger und Unternehmen beteiligen. Zunächst werden bis zum 14. Juni alltagsnahe Probleme aus Bereichen wie Steuern oder Sozialleistungen über ein Online-Portal oder ein Bürgertelefon gesammelt. Ab Juli folgt eine öffentliche Abstimmungsphase über die Priorisierung der Themen. Einzelne Teams entwickeln dann mit öffentlicher Unterstützung Prototypen. Die vielversprechendsten Ansätze sollen ab 2027 direkt in die Bundesverwaltung integriert werden. Das Format orientiert sich am Vorbild Taiwans, wo digitale Bürgerbeteiligung bereits eingesetzt wurde, um das Vertrauen in öffentliche Institutionen zu erhöhen. Zur Eröffnung der Digitalkonferenz Republika in Berlin haben die Veranstalter zu einem kritischen Umgang mit künstlicher Intelligenz aufgerufen. Der Mensch müsse die Kontrolle über die Maschinen behalten, hieß es. Ursprünglich habe es die Utopie vom Internet als Demokratiemaschine gegeben. Jetzt aber liege die Macht in den Händen von wenigen Tech-Milliardären. Die KI-Expertin Karen Hau erklärte in ihrer Eröffnungsrede, wie künstliche Intelligenz an verschiedenen Stellen zu Ausbeutung, Ungleichheit und Umweltzerstörung beiträgt. Sie rief Europa dazu auf, einen anderen Weg als die USA einzuschlagen und für Transparenz zu sorgen. Die Republika dauert bis Mittwoch. In rund 670 Veranstaltungen sprechen mehr als 1200 Experten aus Wissenschaft, Medien, Wirtschaft, Politik und Zivilgesellschaft über verschiedene Aspekte der Digitalisierung. Russland hat in der vergangenen Nacht mehrere Regionen der Ukraine mit einem großflächigen Luftangriff überzogen. Das ukrainische Militär teilte in Kiew mit, die russische Armee habe mehr als 500 Drohnen und über 20 Raketen abgefeuert. Bei den Anschlägen wurden nach Angaben der örtlichen Behörden mehr als 20 Zivilisten verletzt. Besonders betroffen sei die Region um die Großstadt Dnipro im Zentrum des Landes. Dort trafen die Geschosse mehrere Wohngebäude und Energieanlagen. Die ukrainische Luftabwehr konnte die meisten Drohnen abschießen, sie fing jedoch nur wenige Raketen ab. Zur Begründung hieß es, der Armee fehle dafür die Munition. Das Verteidigungsministerium in Moskau sprach von einem erfolgreichen Einsatz. Die russischen Streitkräfte hätten Waffenfabriken und Energieanlagen der Ukraine zerstört. Der Iran hat offiziell bestätigt, dass er eine eigene Behörde zur Kontrolle der Schifffahrt in der Straße von Hormus gegründet hat. Das teilten der Nationale Sicherheitsrat und die Marine der iranischen Revolutionsgarden mit, ohne Details zu nennen. Dem Vernehmen nach soll die Behörde dafür zuständig sein, Durchfahrtgenehmigungen zu erteilen und Mautgebühren zu erheben. Schiffe, die die Straße von Hormus befahren wollen, müssen detaillierte Angaben etwa über den Eigentümer und die geplante Transitroute machen. Israel und die USA hatten Ende Februar mit Angriffen auf Ziele im Iran begonnen. Teheran sperrte daraufhin de facto die für den Transport von Rohöl und Flüssiggas wichtige Meerenge. Vor dem Krieg konnten Schiffe die Straße von Hormus kostenfrei passieren. Israelische Soldaten haben erneut Schiffe einer Hilfsflotte mit Ziel Gazastreifen abgefangen. Die Organisatoren der sogenannten Global Samud Flotilla zeigten per Livestream, wie Soldaten der Marine ein Boot mit Aktivisten enterten. Die Flotte soll westlich von Zypern unterwegs gewesen sein. Das israelische Nachrichtenportal Ynet berichtete, die Marine habe die Kontrolle über Boote der Hilfsflotte übernommen. Die Aktivisten würden festgenommen und in die Hafenstadt Ashdod gebracht. Mehr als 50 Schiffe waren vergangene Woche in der Türkei aufgebrochen, um ein weiteres Mal zu versuchen, die israelische Seeblockade des Gazastreifens zu durchbrechen. Israel bezeichnete die Aktion als Provokation. Die USA und Nigeria haben neue Luftangriffe gegen die Terrorgruppe IS im Nordosten des afrikanischen Landes geflogen. Nachrichtendienstliche Erkenntnisse hätten bestätigt, dass es sich bei den Zielen um Kämpfer des Islamischen Staates gehandelt habe, teilte das US-Afrika-Kommando mit. Einzelheiten wurden nicht genannt. Erst am vergangenen Wochenende war bei einer gemeinsamen Operation der Dschihadist Al-Minuki getötet worden, der als die Nummer 2 der Terrorgruppe galt. Die Zunahme tödlicher Angriffe und Entführungen im Norden Nigerias hat die Aufmerksamkeit der Vereinigten Staaten auf sich gezogen. US-Präsident Trump gibt an, Christen in Nigeria würden verfolgt und seien Opfer eines Völkermords. Die nigerianische Regierung bestreitet dies. Die Gewalt betreffe Christen und Muslime gleichermaßen, heißt es. Das Berliner Theatertreffen verzichtet in den nächsten beiden Jahren auf die Frauenquote. Für das Bühnenfestival werden die 10 bemerkenswertesten Inszenierungen aus Deutschland, Österreich und der Schweiz ausgewählt. Seit 2020 galt dabei, dass mindestens die Hälfte von Frauen oder überwiegend weiblichen Kollektiven stammen muss. Und hier noch einmal die Übersicht. Die CDU stellt in Rheinland-Pfalz erstmals seit 35 Jahren wieder den Ministerpräsidenten. In Berlin hat die Digitalkonferenz Republika begonnen. Der Iran hat die Einrichtung einer Behörde zur Kontrolle der Straße von Hormus bekannt gegeben. Das Wetter im Osten meist freundlich, im Westen überwiegend regnerisch, 14 bis 22 Grad. Morgen verbreitet wolkig, gebietsweise Schauer und Gewitter, dann 15 bis 21 Grad und die weiteren Aussichten am Mittwoch verbreitet Schauer, im Osten und Südwesten sonnige Abschnitte. Das waren die Nachrichten.
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2: Hallo und herzlich willkommen zu Radio Weser am Nachmittag. Ich freue mich, dass Sie zuhören. Am Mikrofon ist für Sie Pauline Wanilik wieder mal. Montags von 14 bis 16 Uhr sind wir hier bei Radio Weser am Nachmittag für Sie am Start. In der kommenden Woche ist ja schon wieder ein Feiertag, aber das übergehen wir jetzt mal schnell, weil den Talk für die Feiertage, die nehme ich mir noch vor für die nächsten 2 Stunden. Hier ist erstmal Camouflage.

0: Sie hören Radio Weser am Nachmittag um 14 Uhr und 18 Minuten hier mit Life is a Highway. Passend zur Jahreszeit gibt es heute bei uns im Programm einige Beiträge, und zwar geht es ums Gärtnern und auch um genau die für unser Ökosystem und auch für unsere Landwirtschaft so wichtigen Insekten, die Bienen. Und es wird einen Beitrag geben, der sich mit ihren größeren Schwestern beschäftigt, den Hornissen. Und zwischendurch natürlich Musik und ein paar Ausgehtipps, zum Beispiel für das nächste verlängerte Wochenende. Kulturtipps kommen jetzt aber erstmal dann zum aktuellen Wochenende von unserem Praktikanten bei Radio Weser TV in Delmenhorst, David.
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2: Heute mit mir, David. Ich bin der aktuelle Praktikant bei Radio Weser TV. Hallo, und hier kommen die Kulturtipps in unserem Sendegebiet. Den Anfang macht der international gefeierte Pianist Jan Liszewski. Am Dienstag, den 19. Mai, ist er im großen Saal der Glocke zu erleben. Auf dem Programm stehen Werke von Schubert, Brahms und Chopin. Ein Konzertabend voller Emotionen und romantischer Klänge. Los geht's am Dienstag, den 19. Mai in der Glocke um 20 Uhr. Am Mittwoch, den 20. Mai, lädt die Kunsthalle Bremen ab 17 Uhr zur Abenderöffnung Natur und Antike ein. Besucherinnen und Besucher erwartet ein entspannter Kunstabend mit spannenden Einblicken in Werke rund um Natur und antike Motive. Wer Lust auf Theater und Comedy hat, der sollte am Donnerstag ins Fritz Theater Bremen schauen. Dort läuft um 19.30 Uhr die Schlagerkomödie Alpenglück mit viel Musik, Humor und chaotischen Geschichten aus dem Berg. Das Ensemble besteht aus erfahrenen Musical- und Komödiendarstellern. Beginn ist am 21. Mai im Fritz Theater um 19.30 Uhr. Musikalisch wird es am Samstagabend, den 23. Mai, im Metropoltheater Bremen. Dort stehen The Ten Tenors aus Australien mit ihrer Time of Your Life Tour 2026 auf der Bühne. Die Gruppe verbindet Classic, Rock und Pop zu einer energiegeladenen Live-Show. Beginn des Konzerts am 23. Mai im Metropoltheater ist um 20 Uhr. Und hier noch ein Tipp für Familien. Die Bremer Philharmoniker laden am Samstag um 10 Uhr zu Musik mit Pfiff ins Tabakquartier Bremen ein. Kinder zwischen 3 und 6 Jahren können dort spielerisch klassische Musik und verschiedene Instrumente entdecken. Start ist am 23. Mai im Tabakquartier Bremen um 10 Uhr. Das waren unsere Kulturtipps. Wir wünschen euch viel Spaß und gute Unterhaltung.

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1: Mit Dennis Pumm die Schlagzeilen. Goldenstedt, 300.000 Euro Schaden, Wohnhaus zerstört. Bremerhaven, Rehbock im Hafenbecken. Bremen, Mann stirbt bei Brand. Und Bremerhaven, Polarstern wieder zurück. Goldenstedt. Ein Feuer in einem Wohnhaus im Landkreis Vechta hat einen Schaden von rund 300.000 Euro verursacht. Das leerstehende Einfamilienhaus in Goldenstedt ist am frühen Sonntagmorgen bis auf die Grundmauern abgebrannt, teilte die Polizei mit. Wie das Feuer in dem Gebäude, das seit rund 2 Jahren leer stand, ausbrach, war noch unklar. Ermittler untersuchen derzeit den Brandort. Bremerhaven. Die Wasserschutzpolizei hat einen jungen Rehbock aus dem Hafenbecken vor dem Ertrinken gerettet. Ein Passant habe das etwa 1 Jahr alte Tier entdeckt und den Notruf gewählt. Wie es im Wasser gelandet ist, ist unklar. Das Tier war geschwächt, blieb jedoch unverletzt. Mit einem Polizeiwagen wurde es am Donnerstagabend schließlich aus der Stadt ins Umland transportiert. Bremen. Bei einem Zimmerbrand in einem Wohnhaus in Asten ist ein Mann gestorben. Wie die Feuerwehr mitteilte, drang am Freitagabend starker Rauch aus einem Mehrfamilienhaus. Zunächst wurde eine Person vermisst. Die Einsatzkräfte fanden schließlich den Mann. Die Reanimationsmaßnahmen blieben erfolglos. Er starb noch an der Einsatzstelle. Das Feuer konnte schnell unter Kontrolle gebracht werden. Bremerhaven. Das Forschungsschiff Polarstern ist zurück im Heimathafen. Nach einer 183-Tage-Expedition in die Antarktis kehrte Deutschlands wichtigstes Forschungsschiff zurück. Auf ihrer Reise sammelte die Crew nicht nur Forschungsergebnisse zum Zustand des Meereises und arktischen Ökosystemen, sondern entdeckte auch eine bisher nicht kartografierte Insel im Weddellmeer. Der Forschungseisbrecher ist seit mehr als 43 Jahren unterwegs, hat seitdem mehr als 150 Expeditionen absolviert und fast 2 Millionen Seemeilen zurückgelegt. 2030 soll der Nachfolger, die Polarstern 2, in Dienst gestellt werden.
0: Das Wetter vor Ort.
1: Heute ist es überwiegend bedeckt, zum Teil fällt leichter Regen, auch Gewitter sind später möglich bei 13 bis 16 Grad. Morgen am Dienstag zunächst trocken, später auch wieder Schauer möglich bei Temperaturen zwischen 15 und 19 Grad. Und das waren die Nachrichten aus der Region.
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2: Ja, das ist hier immer so eine Sache mit der Technik. Jedes Mal beim Verkehrsservice, da ist es eine große Challenge hier, mal den richtigen Knopf zu drücken, aber irgendwann werde ich es raus haben. Jetzt aber erstmal Vorsicht bitte auf der A1 Hamburg Richtung Osnabrück zwischen Ubhusen, Bremen, Mahndorf und Asten. Dort sind 5 Kilometer Stau im Baustellenbereich, Verzögerung um etwa 20 Minuten. Und auf der A1 auf einer anderen Richtung, Osnabrück Richtung Bremen, zwischen Bremen, Brinkum und Hemelingen. Dort sind 4 Kilometer Stau, Verzögerung um ebenfalls 20 Minuten. An der Stelle erstmal, ja, gute Fahrt, kommen Sie gut an und hören Sie gerne weiter Radio Weser am Nachmittag, jetzt hier mit Carly Simon.

0: Carly Simon hier bei Radio Weser am Nachmittag mit Y. Am Mittwoch, kommenden Mittwoch, da ist Weltbienentag. Zeit, genauer hinzuschauen auf unsere lieben Honigbienen, denn dass sie besonders wichtig sind für uns und für die Natur, für unser Ökosystem, das ist ja schon lange klar. Doch sie hat auch immer mehr Feinde. Im vergangenen Jahr sind einige zum ersten Mal in größerer Zahl bei uns gesichtet worden. Heißt, die asiatische Hornisse, die ist auch bei uns angekommen. Das sagt Lamine Nefati vom Naturschutzbund. Noch nicht flächendeckend, aber die Ausbreitung, die nimmt immer mehr an Fahrt auf.
1: Ja, also die untere Naturschutzbehörde, die rechnet jetzt für das Jahr 2026 definitiv mit einer weiteren Ausbreitung. Für Niedersachsen versucht man aber noch, diese flächendeckende Besiedlung zu verzögern. Zum Beispiel heißt das schon, dass noch auf eine aktive Bekämpfung gesetzt wird, also heißt auf eine Nestentfernung, insbesondere auch noch im Frühjahr. Das ist aber nicht ganz unkompliziert, weil die auch in der Regel sehr weit oben in den Baumkronen liegen.
0: Für uns Menschen ist dieses neue Insekt nicht gefährlicher als Bienen oder die Wespen oder die heimische Hornisse. Das eigentliche Problem ist dabei, dass die asiatische Hornisse eine invasive Art ist. Durch ihr Vorkommen bedroht sie unsere heimischen Insekten, so Nefati vom NABU.
1: Die asiatische Hornisse findet alles interessant, was tierisches Eiweiß enthält. Also damit wird die Brut gefüttert und dementsprechend sind ja Spinnen interessant, generell Insekten, darunter eben dann auch zum Beispiel die Honigbiene. Das ist, sag ich mal, in dem Falle jetzt für die einzelnen Individuen nicht neu. Das Problem, was wir allerdings bei der asiatischen Hornisse haben, ist, dass sie eben so große Staaten bilden kann. Also dadurch wird dann letztlich einfach der Prädatorendruck auf Honigbienen, Wildbienen und ja, andere Insekten deutlich, deutlich erhöht.
0: Und das kann das ökologische Gleichgewicht stören. Viele Imker und Imkerinnen machen sich große Sorgen um ihre Bienenvölker. Und wenn die Bienen immer weniger werden, leidet natürlich auch die Landwirtschaft. Denn rund 85% der landwirtschaftlichen Erträge im Pflanzen- und Obstbau hängen in Deutschland von der Bestäubung einer Honigbiene ab. Und wer ein Nest sieht, der soll es am besten melden. Und jetzt ist nur die Frage, wie ich die asiatische von der einheimischen Hornisse überhaupt unterscheiden kann. Also sie ist etwas kleiner als unsere heimische europäische Hornisse und der Körper ist außerdem etwas dunkler verfärbt.
1: Was ich besonders auffällig finde persönlich, ist das letzte Drittel des Hinterleibs. Das hat so eine gelb-orange Musterung. Zusätzlich ist auch so eine orange-gelbe Zeichnung im Gesicht zu sehen. Und insbesondere diese gelben Füße, die man sehr gut erkennen kann, sind so das beste Erkennungsmerkmal.
0: Am besten erstmal ein Foto machen und zu Fachleuten schicken. Die können dann die Hornisse eindeutig identifizieren und dann auf die Suche zum Beispiel nach den Nestern gehen. Und bloß nicht gleich draufhauen, das müsste so vielleicht klar sein, denn unsere heimische Hornisse, die ist nämlich geschützt und ebenso wie die Bienen erfüllt sie wichtige Aufgaben in unserem Ökosystem. Das ist Kat Bauer mit Ruin hier bei Radio Weser am Nachmittag. Um 14:40 Uhr.

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0: Ossie Elliott, Forest Floor hier bei Radio Weser am Nachmittag um 14.52 Uhr. Und jetzt an alle Jugendliche und Kinder, aufgepasst in Delmenhorst, besonders am Donnerstag, da könnt ihr euch bei einer Rollschuh-Disco vergnügen. Die Veranstaltung wird präsentiert von der Stadt Delmenhorst bzw. vom Fachdienst Jugendarbeit und von 16 bis 20 Uhr, da könnt ihr auf der Rollschuhbahn beim städtischen Stadion an der Düsternortstraße rumrollern. Da gibt's auch Snacks und Getränke. Ein bisschen schade für alle, die keine eigenen Rollschuhe haben oder Inline-Skates, denn eigene, also Inline-Skates und Skateboards sind tatsächlich bei der Disco nicht erlaubt. Die könnt ihr dann dort vor Ort aber ausleihen. Bei schlechtem Wetter fällt die Veranstaltung leider aus, das steht hier. Aber ein anderes Mal wird dann sicherlich möglich sein. Also wer keine Rollschuhe hat, der kann dann neben der Bahn mittanzen. Nettes Angebot eigentlich. Genau, und sonst an alle die, welche haben, Donnerstag, 21. Mai ab 16 Uhr auf die Rollschuhbahn an der Düsternortstraße. Und weitere Kulturtipps, die gibt es jetzt hier von meinem Kollegen Thorsten Folge.
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2: Nach einer gefeierten und restlos ausverkauften Tournee im Jahr 2025 wollen die Ten Tenors ihre Erfolgsgeschichte auch 2026 mit ihrer aktuellen Tour Time of Your Life fortsetzen. Ihre Mischung aus Klassik, Rock und Pop präsentieren sie am Samstag, den 23. Mai auch in Bremen. Ab 20 Uhr sind sie im Metropoltheater zu sehen. Die Ravengers aus Baltimore

stehen für leidenschaftlichen, wütenden Hardrock mit starkem 70er-Jahre-Punk-Einschlag. Mit Jeans, Leder und Sonnenbrille kommen sie herrlich wütend daher und stehen für genau das Image, das die Rockgruppen des New Yorks der späten 70er-Jahre zu Ikonen machte. Mittlerweile zählen sie selbst zu solchen. Am Sonntag, den 25. Mai, gastieren sie im Bremer Meisenfrei. Die Indie-Rocker 487 aus Bremen werden als Support dabei sein. Und los geht's um 20 Uhr. Am Montag, den 25. Mai, wird die kurdische Musiklegende Sivan Perver live im Metropoltheater Bremen auftreten. Das Publikum darf sich auf einen außergewöhnlichen Abend voller Musik, Emotionen und kultureller Tiefe freuen. Los geht dieses besondere Konzert um 20 Uhr. Am Dienstag, den 26. Mai, gastiert ein Mann im Bremer Meisenfrei, den Metal-Fans aufgrund seiner unverwechselbaren, kraftvollen Stimme kennen dürften. Tim Whipper Owens. Er erlangte weltweiten Ruhm, als er 1996 als Sänger von Judas Priest den namhaften Rob Halford ersetzte und jahrelang auf den größten Bühnen der Welt zu Hause war. Nun gastiert er mit Band auf der Meisenfreibühne. Los geht der Hard and Heavy Abend um 20 Uhr. Die irische Band Wan Collective steht für traditionellen, aber auch unkonventionellen irischen Folkrock. Und ihre aktuelle Europa-Tournee führt diese Band auch nach Bremen, an einen ganz besonderen Ort. Am Mittwoch, den 27. Mai, spielen sie nämlich ab 19.30 Uhr in der Hobkirche. Im Bremer Fritz-Theater gastiert am Donnerstag, den 28. Mai, die namhafte Comedian Mira Bös mit ihrem aktuellen Programm Arschbombe. Ole, die Queen of Quatsch, die aus Funk und Fernsehen bekannt ist, erzählt aus ihrem aktuellen Programm unter anderem darüber, wie sie ihre neue Katze bekommen hat. Wobei, eigentlich hat die Katze ja eine neue Mira bekommen. Wenn man wieder Lust auf Lachen hat, der alberne Abend mit Mirja Bös beginnt um 19.30 Uhr. Die Swingtime Big Band aus der Wesermarsch will am Freitag, den 29. Mai, die Jahnhalle in einen Raum voller Glanz, Groove und guter Laune verwandeln. Die Formation gehört seit Jahren zu den musikalischen Aushängeschildern der Region und will den unverwechselbaren Sound großer Big Bands mit kräftigen Bläsern, knackigem Rhythmus, eleganten Arrangements und swingenden Klassikern in die Halle bringen. Los geht der Abend in der Nordenhammer Jahnhalle um 20 Uhr.

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1: Die Nachrichten. Das Deutsche Institut für Menschenrechte hält die AfD für eine Gefahr für Menschen mit Behinderungen. In einer Analyse des DIMR heißt es, die Partei verfolge das Ziel, Menschen, die nicht gesund oder leistungsfähig seien, aus der Gesellschaft auszuschließen. Als Belege werden unter anderem Äußerungen des thüringischen AfD-Landesvorsitzenden Höcke herangezogen. Höcke hatte 2023 gefordert, die Inklusion abzuschaffen. Entsprechende Ankündigungen gibt es von der AfD in Sachsen-Anhalt für den Fall, dass sie nach der Landtagswahl im September an die Regierung kommt. Inklusion ist in Deutschland gesetzlich verankert. Der AfD-Bundestagsabgeordnete Faeser wies die Analyse als unwissenschaftlich zurück. Er sagte dem Deutschlandfunk, sie bestehe aus lauter Interpretationen. Aussagen von Einzelakteuren bildeten nicht den Standpunkt der AfD als Gesamtpartei ab. Mehrere SPD-Politiker haben sich zurückhaltend zu einer Verlängerung des Tankrabatts geäußert. Fraktionsvize Zorn sagte der deutschen Presseagentur, dauerhaft könne die Senkung der Energiesteuer keine Lösung sein. Der Fraktionsvorsitzende Mirsch sprach im Sender Welt TV von einer Gießkanne, die nicht Monate oder Jahre lang Bestand haben könne. Zuvor hatte CSU-Chef Söder im ARD-Fernsehen erklärt, der Tankrabatt scheine zu wirken. Wenn es keine anderen Möglichkeiten gäbe, könne man über eine Verlängerung über Ende Juni hinaus diskutieren. Das hänge von der Preissituation ab. Die Bundesregierung hat infolge des Irankriegs eine befristete Senkung der Mineralölsteuer auf den Weg gebracht. Insgesamt ergibt sich daraus die Möglichkeit, Kraftstoffpreise um rund 17 Cent pro Liter zu senken. Angesichts des Berichts des Expertenrats über mangelnde Klimaschutzpolitik der Bundesregierung fordern Umweltverbände eine Abkehr von fossilen Brennstoffen. Der BUND erklärte, das Klimaschutzprogramm reiche bei weitem nicht mit Plänen wie dem neuen Heizungsgesetz oder der Aufweichung beim Verbrenner aus, verschärfe die Regierung sogar das Problem im Gebäude- und Verkehrsbereich. Greenpeace verlangte, das Heizungsgesetz zu stoppen und ein Tempolimit einzuführen. Kritik kam auch von der Klimaallianz Deutschland, dem Deutschen Caritasverband und vom AWO-Bundesverband. Der Expertenrat der Bundesregierung hatte heute seine Einschätzung vorgelegt, dass Deutschland seine Ziele bei der Senkung der Treibhausgasemissionen für 2030 und das folgende Jahrzehnt verfehlen wird. Das Bundesumweltministerium erklärte, es handle sich lediglich um eine überschaubare Lücke. Der CDU-Politiker Schnieder ist neuer Ministerpräsident von Rheinland-Pfalz. Bei der Wahl im Landtag stimmten 63 der 105 Abgeordneten für Schnieder. Das sind 8 weniger als CDU und SPD Sitze im Parlament haben. Schnieder wird die erste schwarz-rote Koalition in Rheinland-Pfalz anführen. In den vergangenen 35 Jahren hatte die SPD den Regierungschef gestellt. Zum neuen Landtagspräsidenten wurde in der konstituierenden Sitzung einstimmig der CDU-Abgeordnete Lammert gewählt. Größte Oppositionsfraktion im Parlament in Mainz ist die AfD. Zudem sind auch noch die Grünen vertreten. Die Streitkräfte von Belarus und Russland haben nach Militärangaben eine gemeinsame Übung zum möglichen Einsatz von Atomwaffen begonnen. Konkret geprobt wird der Transport von Nuklearmunition, teilte das Verteidigungsministerium in Minsk mit. Das planmäßige Training richte sich nicht gegen Drittländer und stelle keine Bedrohung für die Sicherheit in der Region dar, betonte das Ministerium. Russland hat im Nachbarland taktische Atomwaffen

0: Atomwaffen stationiert. Der belarussische Machthaber Lukaschenko gilt als engster Verbündeter von Kreml-Chef Putin. Beide Länder halten regelmäßig gemeinsame Militärmanöver ab. Im Konflikt zwischen den USA und dem Iran gibt es weiterhin keine Annäherung. Das Außenministerium in Teheran teilte am Vormittag mit, man habe eine Antwort auf die jüngsten US-Friedensvorschläge übermittelt. Die Verhandlungen laufen über den Vermittler Pakistan. Was in dem iranischen Vorschlag steht, wurde nicht bekannt. Die indirekten Gespräche stocken seit Wochen. US-Präsident Trump drohte der iranischen Führung gestern erneut mit völliger Zerstörung. Das Wetter im Osten meist freundlich, im Westen überwiegend regnerisch, 14 bis 22 Grad. Morgen verbreitet wolkig, gebietsweise Schauer und Gewitter, dann 15 bis 21 Grad. Und die weiteren Aussichten, auch am Mittwoch verbreitet Schauer, im Osten und Südwesten sonnige Abschnitte, dann 17 bis 21 Grad. Das waren die Nachrichten.
1: Das waren die Nachrichten vom Deutschlandfunk. 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
2: Willkommen zurück zu Radio Weser am Nachmittag mit mir, Pauline Wanilik. Und überall sprießt's und grün's im Sendegebiet, wie wir wissen. Wir schauen jetzt gleich mal in einen Garten in der Wesermarsch. Aber vorher noch Charlie Winston mit der Wahrheit. Tschüss. Schön, dass Sie dabei sind.

0: Charlie Winston mit Truth hier bei Radio Weser am Nachmittag um 15 Uhr und 9 Minuten. Es brummt, es summt, es hämmert und sägt. Überall in der Region werkeln wieder viele Hobbygärtnerinnen und Gärtner in ihren grünen Oasen. Und in einigen Gärten kann man eine wahre Blütenblumen- oder auch Skulpturenpracht entdecken. Ab dem 7. Juni, da kann man im Landkreis Wesermarsch nicht nur hinterm Zaun stehen, sondern einige Gärten im Rahmen der offenen Gartenpforte direkt in Augenschein nehmen. Zum Beispiel bei Christa und Hans Meinen aus Augusthausen.
1: Wir sind ein Zusammenschluss von 13 Gärten. In diesem Jahr machen 9 mit. Wir wollen einfach interessierten Besucherinnen und Besuchern zeigen, welche wunderschönen Gärten es in der Wesermarsch gibt. Hinzu kommt bei allen auch so ein sozialer Aspekt. Wir versuchen, die eine oder andere Einnahme zu generieren und die geben wir 1:1 weiter an unterschiedliche Organisationen.
0: So hat zum Beispiel der Förderverein für ein Hospiz in der Wesermarsch schon eine Spende erhalten oder der Aktionskreis Peter Pater Beda, der unter anderem Projekte für Straßenkinder in Brasilien organisiert. Und die offene Gartenpforte, die gibt es bereits seit vielen, vielen Jahren in der Wesermarsch. Landrat Stefan Siefken, der hat in diesem Jahr die Schirmherrschaft.
2: Ich habe sehr gerne die Schirmherrschaft übernommen, weil damit kann man die Schönheit der Wesermarsch zeigen. Man sieht hier tolle Pflanzen, tolle Blumen und auch halt eben Skulpturen. Und ich glaube, das ist eine ganz tolle Gelegenheit für Menschen aus der Wesermarsch, aber vor allen Dingen auch für Menschen außerhalb der Wesermarsch, hierher zu kommen und sich tolle Anregungen zu holen.
0: Für Stefan Siefken ist gerade der soziale Aspekt dieser besonderen Veranstaltungsreihe von großer Bedeutung.
2: Die offene Gartenpforte bietet die Möglichkeit, in Austausch zu kommen, Gespräche zu führen mit den Eigentümern, aber auch mit den anderen Gästen und sich ja gegenseitig zu inspirieren.
0: Und von dieser Inspiration, ja, da gibt es jede Menge. Etwa im großen Garten- und Landschaftspark von Hans und Christa Meinen, von dem wir schon gehört haben, wo es auf gut 10.000 Quadratmetern neben vielerlei Baumarten, Büschen, Rosenskulpturen, einem Teich auch viele Sitzmöglichkeiten zum Verweilen und Entspannen gibt. Der Garten, den die zwei pflegen, der bedeutet zwar viel Arbeit, aber die ist, und das gilt sicher für alle teilnehmenden GartenbesitzerInnen, auch sehr erfüllend.
1: Es gibt ja diesen Spruch, dumme rennen, kluge warten, weise gehen in den Garten. Und das steckt, glaube ich, so ein bisschen auch bei allen dahinter, so etwas zu machen. Also einfach möglichst viel Zeit hier in diesem Garten zu verbringen. Und das verbindet uns auf jeden Fall mit den anderen, die mit uns zusammen diese offene Gartenpforte organisieren.
0: Die Garten- und Parkanlage von Hans und Christa Meinen in Augusthausen, die ist am 20. und 21. Juni geöffnet. Weitere Infos zur offenen Gartenpforte im Landkreis Wesermarsch, die finden Sie unter www.offener-garten-wesermarsch.de.

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0: Hier geht's schon weiter. Stopp, stopp.
2: In der aktuellen Ausgabe des literarischen.
0: Ja, da greifen hier Leute schon etwas vor. Das sollte natürlich nicht sein. Ich wollte einfach nochmal abmoderieren, dass das die Smiths waren. Und ich hoffe, dass hier meine Musikauswahl nicht dazu führt, dass sie denken, hang the DJ, weil das wäre ja ein bisschen schade. Ich versuche mich ja hier wirklich auch ein bisschen, ja, unterschiedlichster Quellen zu bedienen. Sie hören Radio Weser am Nachmittag um 15.23 Uhr und hier kommt ein Ausgehtipp für den kommenden Freitag, denn da geht es um eine bewegende Geschichte über Herkunft, Sprache und Identität. Und zwar um den Familienroman Wie meine Familie das Sprechen lernte. Die Bremer Autorin Leila Bektasch, die ist nämlich am Freitag in der Stadtbücherei in Delmenhorst zu Gast und liest aus ihrem Roman. Und musikalisch wird sie dabei begleitet von David Niedermeyer, der mit seinem virtuosen Spiel die Klänge orientalischer Musik lebendig werden lässt. Die Autorin Leila Bektasch, die wuchs als Tochter einer deutschen Mutter und eines türkischen Vaters in Bremen auf und sie studierte Romanistik und am Deutschen Literaturinstitut Leipzig. Ihre Familie, die gehört zur alevitischen Minderheit, deren Geschichte und Identität oft im Verbund

0: Verborgenen bleiben. Und getrieben von dem Wunsch, diese familiären Wurzeln sichtbar zu machen, begibt sie sich auf eine sehr persönliche Spurensuche und gibt jenen eine Stimme, die lange nicht gehört wurden. Ja, wie meine Familie das Sprechen lernte. Die Lesung mit Leila Bektas, die beginnt um 19.30 Uhr in der Stadtbücherei in Delmenhorst. Und heute, wie immer, gibt es auch einen Buchtipp der Woche von uns. Das ist diesmal unter anderem ein Buch, das im literarischen Quartett als der große deutsch-deutsche Gesellschaftsroman bezeichnet wurde. Wir dürfen gespannt sein. Und jetzt müsste ja dieser Tipp losgehen. Zack. Macht er aber nicht. Jetzt vielleicht? Ja.
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2: In der aktuellen Ausgabe des literarischen Quartetts wurde über das folgende Buch zwar ausgiebig diskutiert, aber unterm Strich waren sich alle Diskutanten einig, dass dem Autor ein großer Wurf gelungen ist und dass Sandis ein großer deutscher Roman ist, der ein Bild der deutschen Gesellschaft von DDR-Zeit bis in die heutige Gegenwart schafft. Lukas Ritschel hat das Buch geschrieben und Sandes heißt es. Sandes ist dabei eine Kleinstadt am Rande der Republik, in der alte Offiziere, Bürgerrechtler, Orgelbauer, Fliesensammler, Lokaljournalistin, selbsternannte Widerständler, Träumerinnen, Frührentner, Kinder, Liebespaare oder verhuschte Archivare ebenso leben wie die Familie Wenzel. Und um genau diese Familie Wenzel geht es, beziehungsweise diese steht im Mittelpunkt. Anhand ihrer Biografie und ihrem Agieren mit den anderen Stadtbewohnern, die gerade aufgezählt wurden, wird ein Gemälde übers Gelingen, Scheitern und schlicht übers Umgehen mit großen politischen und gesellschaftlichen Umbrüchen gezeichnet. Das Buch erzählt vom Ende der DDR, vom Besetzen der örtlichen Stasi-Zentrale, vom Kampf eines Freiwilligen in der Ukraine, vom Abrackern auf westdeutschen Baustellen bis hin zum isolierten Inseldasein während der Corona-Pandemie, an das wir uns sicherlich alle noch erinnern können. Der Roman erzählt aber gleichermaßen auch vom Aufbruch und Niedergang, vom Gelingen und Scheitern des Aufruhrs, aber auch von Freundschaft und Familie in umwälzenden, besonderen und herausfordernden Zeiten und vom Wunsch nach Zugehörigkeit und von der Sehnsucht nach Freiheit. Die Zeit nannte Ritschel als einen der wichtigsten jungen Schriftsteller des Ostens. Sanditz ist in jedem Falle ein sehr lesenswerter Roman, der gerade bei DTV herausgekommen ist.

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1: Mit Dennis Pumm die Schlagzeilen. Goldenstedt, 300.000 Euro Schaden, Wohnhaus zerstört. Bremerhaven, Rehbock im Hafenbecken. Bremen, Mann stirbt bei Brand. Und Bremerhaven, Polarstern wieder zurück. Goldenstedt. Ein Feuer in einem Wohnhaus im Landkreis Vechta hat einen Schaden von rund 300.000 Euro verursacht. Das leerstehende Einfamilienhaus in Goldenstedt ist am frühen Sonntagmorgen bis auf die Grundmauern abgebrannt, teilte die Polizei mit. Wie das Feuer in dem Gebäude, das seit rund 2 Jahren leer stand, ausbrach, war noch unklar. Ermittler untersuchen derzeit den Brandort. Bremerhaven. Die Wasserschutzpolizei hat einen jungen Rehbock aus dem Hafenbecken vor dem Ertrinken gerettet. Ein Passant habe das etwa 1 Jahr alte Tier entdeckt und den Notruf gewählt. Wie es im Wasser gelandet ist, ist unklar. Das Tier war geschwächt, blieb jedoch unverletzt. Mit einem Polizeiwagen wurde es am Donnerstagabend schließlich aus der Stadt ins Umland transportiert. Bremen. Bei einem Zimmerbrand in einem Wohnhaus in Asten ist ein Mann gestorben. Wie die Feuerwehr mitteilte, drang am Freitagabend starker Rauch aus einem Mehrfamilienhaus. Zunächst wurde eine Person vermisst. Die Einsatzkräfte fanden schließlich den Mann. Die Reanimationsmaßnahmen blieben erfolglos. Er starb noch an der Einsatzstelle. Das Feuer konnte schnell unter Kontrolle gebracht werden. Bremerhaven. Das Forschungsschiff Polarstern ist zurück im Heimathafen. Nach einer 183-Tage-Expedition in die Antarktis kehrte Deutschlands wichtigstes Forschungsschiff zurück. Auf ihrer Reise sammelte die Crew nicht nur Forschungsergebnisse zum Zustand des Meereises und arktischen Ökosystemen, sondern entdeckte auch eine bisher nicht kartografierte Insel im Weddellmeer. Der Forschungseisbrecher ist seit mehr als 43 Jahren unterwegs, hat seitdem mehr als 150 Expeditionen absolviert und fast 2 Millionen Seemeilen zurückgelegt. 2030 soll der Nachfolger, die Polarstern 2, in Dienst gestellt werden.
0: Das Wetter vor Ort.
1: Heute ist es überwiegend bedeckt, zum Teil fällt leichter Regen, auch Gewitter sind später möglich bei 13 bis 16 Grad. Morgen am Dienstag zunächst trocken, später auch wieder Schauer möglich bei Temperaturen zwischen 15 und 19 Grad. Und das waren die Nachrichten aus der Region.
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2: Ein Blick auf die Straßen verrät uns, es gibt nur eine einzige Meldung und zwar auf der A1. Vorsicht bitte, Osnabrück Richtung Bremen, zwischen Bremen, Brinkum und Hemelingen, 4 Kilometer stockender Verkehr. Und das war es auch schon für diesen Moment. Fahren Sie bitte vorsichtig und kommen Sie im besten Fall ganz, ganz gut an. Hören Sie weiter Radio Weser am Nachmittag hier mit den Lazy Giants.

0: Aretha Franklin hier bei Radio Weser am Nachmittag. Und Radio Weser am Nachmittag ist ja dezentral ausgerichtet. Das heißt, es gibt Redaktionen an unterschiedlichen Stellen, zum Beispiel in Delmenhorst, aber auch in Nordenham. Und dort gibt es zurzeit eine Bundesfreiwillige. Bereits seit dem Juli 2011 gibt es in Deutschland die Chance, einen sogenannten Bundesfreiwilligendienst etwa im sozialen, ökologischen oder kulturellen Bereich zu absolvieren. Und im Gegensatz zum FSJ, also dem Freiwilligen Sozialen Jahr, dürfen beim BFD, beim Bundesfreiwilligendienst, die Freiwilligen zwar auch schon älter sein, aber es sind vor allem viele junge Menschen, die von der Schule nicht direkt ins Berufsleben oder eben auch an die Uni starten wollen, die sich engagieren, so wie Sarah W. Die hat sich für ein Bundesfreiwilligenjahr bei Radio Weser TV in Nordenham entschieden.
1: Ich glaube, das geht vielen so, dass man in der Schulzeit, in der Abizeit kurz vor Ende noch relativ ratlos ist. Also es gibt natürlich Leute, die haben sich schon entschieden, aber ich war eine der Menschen, die nicht so richtig wussten, wo eigentlich hin mit sich. Ich weiß aber trotzdem, für welche Richtung ich mich interessiere. Ich interessiere mich sehr für Medien und Mediengestaltung. Und das war dann sozusagen die perfekte Möglichkeit, weil es gibt so viele Kulturangebote hier in ganz Deutschland und es gab so viel Auswahl. Und das ist der einfachste Weg, um so ein bisschen Fähigkeiten auszubauen und eigenständiger zu werden. Und deswegen habe ich mich dann dafür entschieden.
0: Und nach dem Abi, erzählt sie, in Eberswalde hat sie das gemacht, fiel dann die Entscheidung, nach Nordenham zu kommen, um den Dienst beim kleinsten BürgerInnensender in Niedersachsen anzutreten. Und natürlich war es eine ziemliche Herausforderung, recherchieren, eigenständige Radiobeiträge erstellen, moderieren oder auch Bürgerinnen oder Bürger, Nutzerinnen und Nutzer des Senders zu betreuen.
1: Also ich muss sagen, die Seminare zeichnen dieses Jahr nochmal ganz anders aus. Also die machen noch so viel auswendig. Man kann sich gut mit anderen verbinden und connecten.
0: Aha.
1: Und es gibt total viele schöne Angebote.
0: Da sagt Sarah was Falsches, beziehungsweise wir sind an der Stelle in einem falschen O-Ton. Wir versuchen es nochmal, wo sie erzählt, dass es nicht nur easy war, sondern auch eine ziemliche Herausforderung, da in die Arbeit direkt einzusteigen.
1: Das finde ich auch so cool am Sender, dass eben auch alle möglichen Bürger einfach in den Sender kommen können und so ihre Geschichten erzählen, ihre Sachen machen. Also ob es jetzt ein Keno ist, der seine eigene Sendung macht und mit dem ich dann auch immer mal quatschen kann, der hat mir auch immer viel zu erzählen. Oder ein Jens, der seine Literatursendung macht und mit dem ich dann auch mich ganz nett unterhalte, der auch immer wirklich faszinierende Geschichten mitbringt und interessante Geschichten. Eigene handgepickte Musik. Also ich finde das total was Schönes, muss ich sagen. Das gefällt mir richtig gut am Sender.
0: Und neben den klassischen redaktionellen Arbeiten im Sender und dem Kümmern um ein eigenes kreatives Radioprojekt gibt es für die TeilnehmerInnen eines Freiwilligendienstes, egal ob FSJ oder BFD, ein Seminarprogramm, das von der LKJ, der Landesvereinigung Kulturelle Jugendbildung Niedersachsen, organisiert wird.
1: Also ich muss sagen,

Die Seminare zeichnen dieses Jahr noch mal ganz anders aus. Also die machen noch so viel auswendig. Man kann sich gut mit anderen verbinden und connecten. Und es gibt total viele schöne Angebote für einen, die auch die eigene Kreativität fördern und einen auch noch mal so ein bisschen mehr über die Arbeit, die man eigentlich macht, nachdenken lässt. Beim letzten Seminar gab es dann 3 unterschiedliche Workshops, die man machen konnte. Es war Fotografie, Upcycling und Töpfern. Also total unterschiedlich, aber total spaßig eben.

0: erzählt Sarah. So zum Beispiel das eigene Projekt über Emotionen zu einem guten Ende zu bringen oder vielleicht nochmal selbst vor der Kamera zu moderieren. Aber egal, was noch an Herausforderungen wartet, schon jetzt zieht sie ein positives Fazit.
1: Ich kann auf jeden Fall sagen, dass ich Selbstbewusstsein gelernt habe und mich viel mehr Sachen traue. Also das ist schon mal ein großer, großer Punkt, finde ich. Ich habe auch gelernt, wie ich mit unterschiedlichen Medien umgehen kann. Also ich habe zum Beispiel angefangen, eine Kameraschulung zu machen. Da will ich auf jeden Fall auch was von mitnehmen. Und ich habe mich mit unterschiedlichen Beitragsformaten befasst. Ja, für mich ist eigentlich das Wichtigste wirklich diese Eigenständigkeit, die ich auch gelernt habe. Also wirklich Projekte zu machen und sie auch durchzuziehen, zu arbeiten, weil ich das gerne schaffen möchte, das ist einer der wichtigsten Punkte, finde ich, weil das ist auch sehr, sehr relevant für spätere Leben. Also es bringt einem unglaublich viel bei, so ein Jahr. Und deswegen, ich kann es nur jedem ans Herz legen, weil ja, es ist einfach eine tolle Erfahrung.
0: Wer sich jetzt von diesem inspirierenden Vortrag mitreißen lassen hat und eben Lust hat auf ein Bundesfreiwilligenjahr, ab dem 1. September, da ist wieder ein Platz frei in Nordenham. Und weitere Infos, die gibt's auf der Seite der LKJ Niedersachsen oder direkt bei Radio Weser am Nachmittag. Nein, nicht am Nachmittag, generell bei Radio Weser TV. Sie hören aber Radio Weser am Nachmittag um 15:46 Uhr.

Adele hier bei Radio Vesa am Nachmittag um 15:52. Haben Sie schon vom Slow-Content-Hype gehört? Da werden zum Beispiel stundenlang ganz langsame, unaufregende Dinge beobachtet, wie zum Beispiel in Schweden alljährlich die Elche. Und die Natur oder Dinge, bei denen eben nicht so viel in kurzer Zeit passiert, die sollen uns entspannen, also beziehungsweise die Beobachtung von diesen Dingen, die sollen uns entspannen und uns auch wieder ein bisschen mehr Konzentrationsvermögen bescheren. Da könnte auch der folgende Film vielleicht reinpassen. Geduld ist die wichtigste Eigenschaft, die Michel Meunier aus seinen Streifzügen tief in die alten, moosbedeckten Wäldern der Vogesen mitbringen muss. Michel Meunier, das ist der Vater des Regisseurs des Dokumentarfilms Das Flüstern der Wälder, der am Donnerstag im Koki in Achim läuft. Mit Rucksack, Stock und einer warmen Jacke ausgestattet, zieht es ihn immer wieder tief hinein in die Stille des Waldes zu einem ganz besonderen Ort. Einer Tanne, die zu seinem Versteck geworden ist, und unter ihren Ästen scheint der alte Mann mit der Natur zu verschmelzen. Über 800 Nächte hat er dort verbracht, lauschend, beobachtend, immer auf der Suche nach Füchsen, nach Rehen, Hirschen, Luchsen und dem geheimnisvollen König der Wälder, dem Auerhahn. Sein Sohn Vincent oder Vincent teilt die Faszination des Vaters seit seinem 12. Lebensjahr und von ihm hat er gelernt, die Spuren der Tiere zu lesen, kennt die Plätze, an denen sie fressen und auch wo sie jagen und ihre Nester bauen und schlafen. Und gemeinsam mit Vincents Sohn

0: Und Simon, also ein regelrechter Generationenausflug, da begibt sich eben dieses Familientrio auf eine Reise in die atemberaubende Schönheit der Natur. Das Flüstern der Welt können Sie sehen am Donnerstag, den 21. Mai um 20 Uhr im Koki in Achim. Und in der Kinozeit von und mit meinem Kollegen Dennis Pumm geht's heute um eine himmlische Komödie. Ein Bayer findet sich plötzlich im Himmel wieder.
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2: Oh Scheiße! Du heiliger Zombie!
3: Upgrade.
4: Halleluja! Halleluja!
5: Der hier so rumschreit, das ist ein Münchner im Himmel. In dieser Kino-Neuauflage heißt er Wiggerl und ist ein richtiger Schlawiner.
6: Na servus.
7: Und zum Teufel bin ich.
8: Du bist tot, Ludwig.
9: Aber jetzt ist doch dann die Wiesn.
5: Im Jenseits ist man wenig erfreut über diesen neuen Gast aus München. Der verunfallte Taxifahrer gibt nämlich ordentlich Gas über den Wolken.
10: Eine Chance habe ich aber noch.
11: Jetzt war halt wieder auf.
12: Ja, was passiert hier?
13: Kannst du mich sehen?
12: Was?
5: Mit einem göttlichen Auftrag wird Wiggerl also zurück auf die Erde geschickt. Hier muss er sein schlechtes Karma aufbessern, um vielleicht doch noch eine zweite Chance zu bekommen. Allerdings sehen von Angesicht zu Angesicht kann ihn nur seine Tochter. Und die hat er zu Lebzeiten eher vernachlässigt.
14: Was willst du von mir?
15: Ich wollte nur mit dir reden. Dein Ernst jetzt?
14: Mann, lass mich in Ruhe!
16: Sag einmal.
14: Mama,
16: beruhig dich.
14: Mama, siehst du ihn?
15: Bevor wir den abschalten, verklagen wir ihn noch.
14: Wir dürfen jetzt nicht abschalten, Mama, der kommt gleich, bitte, Mama.
5: Die Frage, die sich stellt, wird er doch noch ein guter Papa und bekommt die zweite Chance vom Herrgott? Ein Münchner im Himmel, mit der Vorlage hat dieser Film nicht viel zu tun, aber Maximilian Brückner als bayerischer Halodri über den Wolken ist spaßig mit anzusehen.
17: Was ist das?
18: Leckeres Manna.
17: Ihr habt hier kein Bier? Ich dachte, ich bin im Himmel.
0: Aha, was für den besonderen Humor. Das war jetzt aber heute auch Radio Weser am Nachmittag und die Kinozeit sind beide zu Ende. Ich verabschiede mich an dieser Stelle vom Mikrofon. Ich bin Pauline Wanilik und ich freue mich, dass Sie zugehört haben. Ich entlasse Sie hier mit dem Kaffee mit Milch von Flavia Coelho, Café con Leche. Ich wünsche Ihnen eine schöne Woche und freue mich, wenn Sie auch in 2 Wochen wieder einschalten, weil nächsten Montag, da ist ja Pfingsten, da ist auch bei uns ein Feiertag. Machen Sie es gut.

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2: Uhr, die Nachrichten. Zunächst die Übersicht. Der Bundesrechnungshof bemängelt die Pläne für die Mobilitätswende. Das Deutsche Institut für Menschenrechte hält die AfD für eine Gefahr für Personen mit Behinderungen. Im Iran-Konflikt hat der Vermittler Pakistan einen überarbeiteten Friedensvorschlag der Führung in Teheran an die USA übermittelt. Die Meldungen im Einzelnen. Der Bundesrechnungshof wirft Verkehrsminister Schnieder nach Medieninformationen Planlosigkeit bei der Mobilitätswende vor. Laut einem Bericht der Behörde, der dem Magazin Der Spiegel vorliegt, reichen die von Schnieders Ministerium beabsichtigten Maßnahmen nicht aus, um die eigenen Ziele zu erreichen. Geplant ist, dass bis zum Jahr 2030 ein Viertel des Güterverkehrs auf der Schiene transportiert wird. 12% sollen über Wasserwege abgewickelt werden. Außerdem soll sich der Personenverkehr auf der Schiene im selben Zeitraum verdoppeln. Mit den aktuellen Plänen werde Schnieder nach Einschätzung der Rechnungsprüfer diese Ziele aber nicht annähernd erreichen, auch nicht mittel- oder langfristig, heißt es in dem Bericht. Der Minister werde daher zum Umsteuern aufgefordert. Politiker von Grünen und Linken warfen Schnieder Gleichgültigkeit und falsche Versprechen vor. Angesichts des Berichts des Expertenrats über mangelnde Klimaschutzpolitik der Bundesregierung fordern Umweltverbände eine Abkehr von fossilen Brennstoffen. Der BUND erklärte, das Klimaschutzprogramm reiche bei weitem nicht. Mit Plänen wie dem neuen Heizungsgesetz oder der Aufweichung beim Verbrenner aus verschärfe die Regierung sogar das Problem im Gebäude- und Verkehrsbereich. Greenpeace verlangte, das Heizungsgesetz zu stoppen und ein Tempolimit einzuführen. Kritik kam auch von der Klimaallianz Deutschland, dem Deutschen Caritasverband und vom AWO-Bundesverband. Der Expertenrat der Bundesregierung hatte heute seine Einschätzung vorgelegt, dass Deutschland seine Ziele bei der Senkung der Treibhausgasemissionen für 2030 und das folgende Jahrzehnt verfehlen wird. Das Bundesumweltministerium erklärte, es handele sich lediglich um eine überschaubare Lücke. Mehrere SPD-Politiker haben sich zurückhaltend zu einer Verlängerung des Tankrabatts geäußert. Fraktionsvize Zorn sagte der deutschen Presseagentur, dauerhaft könne die Senkung der Energiesteuer keine Lösung sein. Der Fraktionsvorsitzende Mier sprach im Sender Welt TV von einer Gießkanne, die nicht Monate oder Jahre lang Bestand haben könne. Zuvor hatte CSU-Chef Söder im ARD-Fernsehen erklärt, der Tankrabatt scheine zu wirken. Wenn es keine anderen Möglichkeiten gäbe, könne man über eine Verlängerung über Ende Juni hinaus diskutieren. Das hänge von der Preissituation ab. Die Bundesregierung hatte infolge des Iran-Kriegs eine befristete Senkung der Mineralölsteuer auf den Weg gebracht. Insgesamt ergibt sich daraus die Möglichkeit, Kraftstoffpreise um rund 17 Cent pro Liter zu senken. Der neue rheinland-pfälzische Ministerpräsident Schnieder will sich mit seiner schwarz-roten Koalition um Stabilität in fordernden Zeiten bemühen. Man erlebe Jahre tiefgreifender Veränderungen, sagte Schnieder in seiner Antrittsrede im Landtag in Mainz nach der Wahl zum Regierungschef. Viele hätten den Eindruck, dass der Ton im Land rauer geworden sei. Darauf müsse die Politik antworten. Nicht mit Lautstärke oder neuen Schlagworten, sondern mit Verlässlichkeit und dem ehrlichen Bemühen, Menschen zusammenzuführen, statt die Gesellschaft zu spalten. Schnieder führt die erste CDU-SPD-Koalition in Rheinland-Pfalz an. Das Deutsche Institut für Menschenrechte hält die AfD für eine Gefahr für Menschen mit Behinderungen. In einer Analyse des DIMR heißt es, die Partei verfolge das Ziel, Menschen, die nicht gesund oder leistungsfähig seien, aus der Gesellschaft auszuschließen. Als Belege werden unter anderem Äußerungen des thüringischen AfD-Landesvorsitzenden Höcke herangezogen. Höcke hatte 2023 gefordert, die Inklusion abzuschaffen. Entsprechende Ankündigungen gibt es von der AfD in Sachsen-Anhalt für den Fall, dass sie nach der Landtagswahl im September an die Regierung kommt. Inklusion ist in Deutschland gesetzlich verankert. Der AfD-Bundestagsabgeordnete Faeser wies die Analyse als unwissenschaftlich zurück. Er sagte dem Deutschlandfunk, sie bestehe aus lauter Interpretationen. Aussagen von Einzelakteuren bildeten nicht den Standpunkt der AfD als Gesamtpartei ab. Die Verteidigungsminister von

Und Deutschland, Österreich, der Schweiz und Luxemburg wollen im Militär- und Weltraumsektor enger zusammenarbeiten. Das teilte Bundesverteidigungsminister Pistorius nach einem Treffen der vier deutschsprachigen Länder in Berlin mit. Moderne Weltraumtechnologien seien für die Abschreckung und den Frieden in Europa unverzichtbar. Als konkrete Ziele nannte der SPD-Politiker eine gemeinsame Ausbildung sowie den besseren Schutz eigener Satellitensysteme. Zudem soll die Aufklärung von Objekten im All koordiniert werden, um Zusammenstöße im Orbit zu verhindern. Pistorius verwies auf Erfahrungen aus dem Ukraine-Krieg. Dort sichere der Einsatz moderner Satelliten- und Drohnentechnik wichtige militärische Vorteile. Im Konflikt zwischen den USA und dem Iran gibt es weiterhin keine Annäherung. Das Außenministerium in Teheran teilte am Vormittag mit, man habe eine Antwort auf die jüngsten US-Friedensvorschläge übermittelt. Die Verhandlungen laufen über den Vermittler Pakistan. Was in dem iranischen Vorschlag steht, wurde nicht bekannt. Die indirekten Gespräche stocken seit Wochen. US-Präsident Trump drohte der iranischen Führung gestern erneut mit völliger Zerstörung. Bundesaußenminister Wadephul forderte in Berlin, die Regierung in Teheran müsse glaubwürdig auf jede Option verzichten, Atomwaffen zu besitzen. Seit April gilt in der Region eine fragile Waffenruhe. Die Streitkräfte von Belarus und Russland haben nach Militärangaben eine gemeinsame Übung zum möglichen Einsatz von Atomwaffen begonnen. Konkret geprobt werde der Transport von Nuklearmunition, teilte das Verteidigungsministerium in Minsk mit. Das planmäßige Training richte sich nicht gegen Drittländer und stelle keine Bedrohung für die Sicherheit in der Region dar, betonte das Ministerium. Russland hat im Nachbarland taktische Atomwaffen stationiert. Der belarussische Machthaber Lukaschenko gilt als engster Verbündeter von Kreml-Chef Putin. Beide Länder halten regelmäßig gemeinsame Militärmanöver ab. Die Produktion von vegetarischen und veganen Fleischalternativen ist im vergangenen Jahr erstmals zurückgegangen. Wie das Statistische Bundesamt in Wiesbaden mitteilte, sank die Herstellung im Vergleich zum Vorjahr um 1,2% auf rund 124.900 Tonnen. Trotzdem hat sich die Produktion der Fleischalternativen seit 2019 mehr als verdoppelt. Der Wert der Fleischersatzproduktion betrug 2025 rund 633 Millionen Euro. Zum Vergleich, 2025 wurden Fleisch und Fleischerzeugnisse im Wert von knapp 45,2 Milliarden Euro hergestellt. Das ist etwa das 70-fache der Produktion von Tofuwurst, Sojabratlingen und Veggie-Burgern. Das Berliner Theatertreffen verzichtet in den nächsten beiden Jahren auf die Frauenquote. Für das Bühnenfestival werden die 10 bemerkenswertesten Inszenierungen aus Deutschland, Österreich und der Schweiz ausgewählt. Seit 2020 galt dabei, dass mindestens die Hälfte von Frauen oder überwiegend weiblichen Kollektiven stammen muss. Und hier noch einmal die Übersicht. Der Bundesrechnungshof bemängelt die Pläne für die Mobilitätswende. Das Deutsche Institut für Menschenrechte hält die AfD für eine Gefahr für Personen mit Behinderungen. Im Iran-Konflikt hat der Vermittler Pakistan einen überarbeiteten Friedensvorschlag der Führung in Teheran an die USA übermittelt. Das Wetter. Im Osten meist freundlich, im Westen überwiegend regnerisch, 14 bis 22 Grad. Morgen verbreitet wolkig, gebietsweise Schauer und Gewitter, 15 bis 21 Grad. Die weiteren Aussichten. Auch am Mittwoch verbreitet Schauer, im Osten und Südwesten sonnige Abschnitte, 17 bis 21 Grad. Das Wetter und die Temperaturen von heute 14 Uhr. Berlin leicht bewölkt 18, Köln-Bonn wolkig 13, Helsinki leicht bewölkt 19, Stockholm wolkenlos 16 Grad. Oslo leicht bewölkt 14, London Regen 14, Kopenhagen wolkenlos 16 Grad. Amsterdam leicht bewölkt 14, Brüssel leicht bewölkt 15, Zürich Regenschauer 11, Paris wolkig 15 Grad. Nizza wolkig 19, Barcelona wolkig 19, Madrid leicht bewölkt 22, Mallorca leicht bewölkt 21 Grad, Malaga leicht bewölkt 24, Lissabon leicht bewölkt 19 Grad, Wien wolkig 19, Prag wolkig 17, Warschau stark bewölkt 17, Budapest wolkig 16 Grad, Belgrad leicht bewölkt 19, Bukarest leicht bewölkt 22 Grad, Venedig wolkenlos 19, Rom leicht bewölkt 20, Athen wolkig 26 Grad,
Larnaca leicht

0: bewölkt 28, Istanbul wolkig 18, Ankara stark bewölkt 15, Moskau leicht bewölkt 29, Kiew stark bewölkt 21 und Algier wolkenlos 23 Grad. Das waren die Nachrichten.
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1: Ja, einen wunderschönen guten Tag hier. Hier ist die Mixshow am Mikrofon und sendeverantwortlich, ihr Thomas Koldewey.

ich wünsche natürlich sehr viel Spaß in der ganzen Sache hier. Heute fangen wir heute mal musikmäßig ein bisschen komisch an. Aber eine Information habe ich, und zwar die Football-Killies, also der Nachwuchs von der Football-Mannschaft. Die hat da gestern 30-0 gewonnen. Und hat auch sehr viel Spaß gemacht, sich das mal anzuschauen. Tja, und wie ich das auch noch vergesse, beim Fußball hat natürlich Atlas Delmenhorst natürlich auch gewonnen. Ich glaube, in der Stadt Delmenhorst sind einige Gewinner. Ich weiß auch nicht. Aber umso besser.

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0: Ja, hier ist nochmal noch die Mixshow am Mikrofon und seine verantwortlich, ihr Thomas Koldewey. So, ich habe jetzt gedacht, jetzt habe ich was anderes nochmal im rausgefischt und da lassen wir uns überraschen. Und dann habe ich gedacht, wir machen so ein bisschen 80er Jahre weiter. Was, ich weiß nicht, ob Sie da was von halten. Genau, da machen wir.
1: Roots Rock Reggae!

0: Ja, lesen. Ja, ich wollte eigentlich ihm was machen, aber irgendwie hat das hier gerade so nicht so, wie ich das wollte. Und ja, wir machen einfach mit dem weiter, genau. Mal gucken, nee, das war falsch. Und dann nehmen wir die anderen und dann mal gucken wir, wie das hier allgemein funktioniert. Genau, gefunden und gespielt, genau.
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1: Ja, meine Damen und Herren, das war's wieder was für mich hier. Das war natürlich die Mixshow am Mikrofon und sendeverantwortlich Ihr Thomas Koldewey.

wünsche natürlich Ihnen weiterhin Spaß hier bei Radio Wieser TV. Ja, ein paar Minütchen habe ich noch, da kommt noch schöne Musik noch und dann gehe ich natürlich gleich ein bisschen Stühle rücken.

Und beim nächsten Mal werde ich ihm wieder mal das Mittagessen wieder versüßen. Wann, das kriegen Sie selber noch raus. Oder lassen Sie sich einfach mal überraschen. So, weiter geht's. Und zwar mit gemischte Sachen. Irgendwie was, keine Ahnung. Ich habe mir gerade da irgendwo eine CD rausgefischt. Da. Also, lassen Sie sich überraschen. Auf jeden Fall, Weihnachten, viel Spaß gleich mit den Burkhardt. Genau. Die Nachrichten kommen natürlich auch noch, ne?

Hallihallo, liebe Leute in Radio Land. Hier ist der Flashback vom 18. Mai und vor zwei Tagen ist Robert Fripp, der Mastermind von King Crimson, 80 Jahre alt geworden. Ja. Und ich weiß nicht, tritt er eigentlich noch auf? Vor ein paar Jahren habe ich ihn jedenfalls gesehen mit seiner Band. Und ja, heute geht's um King Crimson. Der hat auch ein wahnsinnig großes Solowerk, aber da habe ich, da gehe ich nicht drauf ein. Es soll um King Crimson gehen. Da gibt es x Besetzungen von. Das war eben das Stück. Die einzige Konstante ist eben Robert Fripp. Der ist immer dabei. Richtig. Und das war von der Scheibe Large Tongue in Aspik, also Lärchenzungen in Aspik, das Stück Easy Money, auch ein Klassiker von denen. Und dann spiele ich jetzt mal ein Stück aus den 80ern von der Scheibe Disziplin, das Titelstück.

Sorry, das war schon das nächste Stück und das wollte ich eigentlich nicht spielen. Es war eben Cat Food und das ist auch als Single rausgekommen. Ziemlich abgefahrene Single, muss man sagen. Und wir bewegen uns hier, wir sprechen hier von Anfang der 70er Jahre. Ziemlich progressive Musik, so hat man sie ja auch bezeichnet. Und jetzt als nächstes gibt es von King Crimson aus den 80er. Weil einfach eine Live-Aufnahme, und zwar Dr. Diamond aus dem Jahr 73.

Ja, das war Frame by Frame und das kommt von der 80er-Scheibe Beat und heutzutage würde man das wohl als Minimal Music bezeichnen. Ich weiß auch gar nicht, ob das schon in den 80ern geprägt wurde, das Wort. Okay, aber weiter soll es gehen mit dem sicherlich einem bekanntesten Stück von King Crimson, nämlich 21st Century Shit's Right Man. Genau, den kriegt er jetzt zu hören.

Ja, was für ein Kracher. Von dem Debütalbum In the Court of the Crimson King, das 69 rausgekommen ist, also jetzt 58 Jahre alt. Und ja, hat aber nichts von seinem Brachialität verloren, genau. Und jetzt hören wir das Stück Indiscipline, das kommt auch von der Discipline aus den 80ern.

Ja, das ist mit Abstand die schönste Version, die ich von diesem Titel kenne. Das war nämlich auch King Crimson, man glaubt es kaum, mit einer Gastsängerin, nämlich mit Judy Dribble. Und ja, das ist einfach wunderbar. Und das ist auf so einem Sampler erschienen irgendwann mal. Der heißt The Drunk Person's Guide to King Crimson. Okay, und das ist auch letztendlich auch auf der ersten Scheibe drauf, Court of the King Crimson, da singt das allerdings ein Mann und ist überhaupt nicht so toll. Nee, diese Version ist wirklich besser. Gut, dann hören wir aber trotzdem mal ein weiteres Stück von dem Debütalbum sozusagen, und zwar Epitaph. Das ist so ein Stück, was sie immer noch im Programm haben, wenn sie denn überhaupt noch auftreten, was ich echt nicht genau weiß, habe ich nicht nachgeguckt. Okay, Epitaph.

0: Ihr Hippocampus ist in erregtem Zustand.
1: Und was bedeutet das?
0: Während sich ihre menschliche Physiologie immer mehr durchzusetzen beginnt, manifestieren sich psychologische Symptome auf verschiedenste Weise. Durch Träume, Halluzinationen, hypnagogische Regression.
1: Hypnagogische Regression?
0: Flashbacks. Möglicherweise machen sie eine Art von posttraumatischem Stressanfall durch.
1: Denkbar wäre es.

Ja, das Stück hieß Ladies of the Road und kommt von dem 70er King Crimson Album Island. Und da ist ein wunderschöner galaktischer Nebel drauf. Ja, sieht echt abgefahren aus. Und jetzt hören wir das Stück Starless. Genau, das hören wir jetzt.

Ja, auch ein absolutes Hammerteil, Starless, das Titelstück von Starless und Bible Black, der 70er-Scheibe von denen. Und jetzt hören wir das Stück Neurotica.

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Ja, das war das Stück Indoor Games und das, genau, das kommt von dem King Crimson Album aus den 70ern, Lizards heißt das. Und jetzt gibt es No Warning.

The Dream of und The Illusion. Genau, beiden Teile waren da wohl auch noch bei. Ja, und dann gibt es jetzt das Stück Requiem.

Ja, das war Fallen Angel. Das kommt von der King Crimson-Scheibe Red. Und als Rauschmeister gibt es jetzt das Stück Nightwatch. Nee, Nightwatch passt ja gar nicht mehr. Also, nämlich, nee. Es gibt Book of Saturday. Ich wünsche euch noch einen schönen Montagabend. Und das war eine Sendung zum 80. Geburtstag von Robert Fripp. Und tschüss, sagt Burkhard Kirschner.

Oh yeah, a big shout out to all the friends and fans of Chrome Dioxide in the Riva on Samstagabend, vergangene Samstagabend. Das war big fun, non-stop dancing, non-stop Spaß haben. Ich war der DJ an dem Abend. Chrome Dioxide, live in Riva, downtown Delmenhorst. Wir haben big fun gehabt. Ich kann nicht warten, bis die nächste. Woo! A big shout out to the Riva team. Und Tarek. Und Joanna. Yes. Having big fun.

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2: Und ich wünsche einen wunderschönen Montagabend.

Chris Dussy, Nils Christian Steenbergen ist das, bekannt eben unter seinem Künstlernamen Chris Dussy und aus den Niederlanden. Schön, dass ihr wieder eingeschaltet habt hier am Montagabend. Hier ist euer elektronisches Musikmagazin und das hat's heute natürlich auch wieder in sich. Wo soll ich anfangen? Es ist schwer heute. Wir bleiben heute auf jeden Fall so im optimistischen Dance-Bereich. Bisschen Techno dabei, House, Deep House natürlich und all das, was so neu angeschwappt ist in den vergangenen Tagen und Wochen. Schön, dass ihr dabei seid. Hello.

Die beiden, die sind ja bekannt für ihre euphorischen Dancefloor-Hymnen. Rave, Techno, House und Soul, alles zusammen irgendwie. Prosper, Harvey Blumler und Georgia Smith. Kommt in Clubs natürlich noch viel besser. Es kommt drauf an, was ihr für eine Anlage gerade laufen habt. Mit viel Bass. Ist das gut? Könnt ihr mal gut testen mit dieser Sendung. Wie gut ist die Anlage eingestellt? Hier ist auch einer, Lance Savali mit Body.

Frankie Risados neue Single Jin Yuku. Gehört hier auf Radio Weser am Montagabend. Wir gehen gleich rüber nach Norwegen. Ja, von Holland, von den Niederlanden rüber nach Norwegen. Bausa nennt sich dieses Trio. Magnetic. Danach Saraga und Roses.

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bisschen was für die Sommerabende, würde ich sagen. Saraga, Roses. Das war ein kleiner Ausflug in die romantische, poppige Ecke hier, dieser Pumauer-Ausgabe. Wir werden gleich noch ein bisschen mehr Gas geben. Dies hier ist Nimino, ein ziemlich bekannter DJ, der in den letzten Jahren, ja, gut in den Charts auch vertreten war.

Das ist Bunt. Hier mit The Temper Trap, ein Klassiker, Sweet Disposition von 2008. Viel Spaß mit Killy gleich im Anschluss. Killys Club Show wartet wieder auf euch. Weiter auch mit einem guten Soundtrack hier auf Radio Weser. Ich bin Dennis Pumm. Danke fürs Zuhören. Wir hören uns dann nächste Woche wieder.

Finlay Greenell, das ist das neue Album von Fink, wie er ja sich nennt. Die gehen wir in die Zielgerade, denn am 5. Juni soll es veröffentlicht werden. The City is Coming to Erase It All. Und ich habe euch heute nochmal einen Titel aus diesem Album schon mal gespielt. I Buried All the Answers. Und damit guten Abend zu Killies Club Show. Jeden Montag von 21 bis 22 Uhr. Achim Kellenberg für euch im Studio. Und einiges, denke ich mal, musikalisch sehr, sehr Interessantes habe ich euch mitgebracht. Unter anderem auch ein neues Stück von Kalila, der amerikanischen Sängerin, Singer-Songwriterin, mit einem neuen Stück Link and Be.

So hört sich eine Musikerin und Künstlerin an, die am Wiener Konservatorium Geige studiert hat. Das ist Sophie Rogier, die österreichische Künstlerin, Singer-Songwriterin, die ich ja schon häufig gespielt habe. Wir erwarten in absehbarer Zeit ein neues Album nach ihren Alben Harlequin aus dem Jahre 2022 und Young Girl Forever, denke ich mal, wird es eine Fortentwicklung geben, wo vor allen Dingen, weil sie diesen Titel, den ich gerade gespielt habe, Cowboy Mouse, in Los Angeles aufgenommen hat. Und da sind wir natürlich dann ganz nah bei einer Künstlerin, Sängerin, die ich sehr, sehr gerne spiele, immer wieder, Sabrina Teitelbaum. Sie nennt sich Blonde Shell und auch da erwarten wir ein neues Album und vor allen Dingen auch eine Welttournee, die sie ab Oktober durch viele Locations führen wird. Auch nach Deutschland wird sie kommen, allerdings nur nach Berlin am 7. Dezember ins Metropol. Also da können wir gespannt sein, was uns da noch alles auf den Plattenteller kommt. Hier ist erstmal ein ganz brandneuer Titel von ihr. Hier ist Blonde Shell mit Heart Has to Work So Hard.

M. Skogman, so heißt dieser Künstler, der sich eines Titels von Joyce Sims angenommen hat, Come Into My Life, ein Top-10-Hit in den USA und auch in Großbritannien. 1987 ist das Original erschienen und er hat es ja wirklich gut mitverarbeitet und wir haben es in Killies Club Show heute Abend nochmal wieder gehört. Genauso wie wir den nächsten Titel auch nochmal wieder hören, das Produzententeam, das sich Over Mono nennt, mit Lock Up.

unbedingt gehört. David Bowie habt ihr hier mit singen hören in einem Titel von dem ehemaligen Gitarristen von King Crimson, Adrian Belew. Im Jahre 1990 hat er sein Album Young Lions herausgebracht und da hat David Bowie mitgewirkt, denn Adrian Belew hat vorher bei den Alben von David Bowie Stage und Lodger mitgewirkt und das hört man auch bei diesen Anleihen, die beide hier musikalisch dann verarbeiten. Dieses Album Young Lions erscheint in diesen Tagen in einer Box, The Atlantic Years 1989 till 1992, drei Alben aus dieser Zeit, die Adrian Belew gemacht hat, der ja auch Gitarrist und Vokalist bei Frank Zappas Band 1977 und speziell bei dem grandiosen, legendären Album Shake Shabuti war und dann auch nach David Bowie zum Beispiel auch auf dem Debütalbum des Tom Tom Clubs mitgewirkt hat. Auch bei der Wiedervereinigung von King Crimson natürlich immer wieder dabei war. Also ein sehr illustrer Gitarrist, den wir jetzt mit einem weiteren Titel hören, nämlich Gunman, auch zusammen mit David Bowie, den wir hier auch hören. Hier ist Adrian Belew und Mitwirkung von David Bowie.

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1: Unverkennbar zu hören, David Bowie hier bei diesem Titel Gunman zusammen mit Adrian Blue, und das können wir auf der CD-Box der Atlantic Years 1989 till 1992 von Adrian Blue genauer dann uns anhören, diese Stücke von Adrian Blue in seiner Phase, wo er für David Bowie auf der Tour und Stage und vor allen Dingen auch bei dem Album Lodger mitgewirkt hat. Und dann habe ich auf einer australischen Single, einer 7-Inch, noch eine B-Seite von Pretty Pink Rose gefunden, dem Stück, was er mit David Bowie geschrieben hat, nämlich ein Song von ihm als Solokünstler. Hier ist Adrian Belew mit Shoe Salesman.

Shoe Salesman, eine B-Seite von Adrian Belew, der Single Pretty Pink Rose. Und ich kann es natürlich nicht lassen in Killies Club Show. Ich muss die andere bisher nur auf einer Single erschienenen, 1990 erschienenen Single, nämlich Pretty Pink Rose, mit aufgeführte B-Seite, weitere B-Seite nochmal spielen, auch sehr schwer zu kriegen. Hier ist Neptune Pool und ihr hört Killies Club Show mit Adrian Belew.

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1: Distant Man, so heißt dieser Titel, ein sehr nachdenklicher Song des britischen Soul-Sängers und Rappers Wesley Joseph, der schon vor einigen Wochen sein zweites Album Forever and Someday herausgebracht hat. Sehr, sehr spannend, dieses Album. Er hat sich da auch vor allen Dingen mit dem Kollegen Danny Brown, dem Rapper, mit zusammengetan für einen Titel. Peace of Mind heißt er. Und wir hören in Kelly's Club Show einen weiteren Titel aus dem wirklich sehr, sehr guten Album Forever and Someday von Wesley Joseph.
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wunderbarer Soul von Wesley Joseph, dem britischen Soul-Singer-Songwriter, der uns sein zweites Album jetzt geschenkt hat. Forever and Today heißt dieses Album, sehr, sehr empfehlenswert. Und zum Schluss habe ich natürlich nochmal wieder einen Titel, der sehr, sehr empfehlenswert ist, wie ich finde. Aber zunächst darf ich mich herzlich bedanken fürs Zuhören und dass ihr mir wieder gewogen wart bei Kellys Club Show. Jeden Montag von 21 bis 22 Uhr. Achim Kellenberg ist für euch wieder da gewesen. Und zum Schluss habe ich einen Titel von einer britischen Sängerin, die schon in den 1990er Jahren sehr, sehr erfolgreich als Singer-Songwriterin war, aber auch stark mit Elektronikelementen verbunden war. 2018 mit den Chemical Brothers das Stück I Never Ask to Be Your Mountain herausgebracht hat. Auch sehr, sehr empfehlenswert. Beth Autumn heißt die Sängerin. Sie bringt in Kürze ihr neues Album heraus. The Ground Above heißt es. Und ich habe das große Vergnügen, euch das Titelstück schon mal zu spielen. Hier ist Beth Autumn in Kellys Club Show mit dem Titel The Ground Above. Und damit kann ich euch in die Nacht entlassen.

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mein Leben, so etwa nahm ich mir vor, sollte ein Transzendieren sein. Ein Fortschreiten von Stufe zu Stufe. Es sollte ein Raum um den anderen durchschritten und zurückgelassen werden, wo wie eine Musik Thema um Thema, Tempo um Tempo erledigt, abspielt, vollendet und hinter sich lässt, nie müde, nie schlafend, stets wach, stets vollkommen gegenwärtig. Im Zusammenhang mit den Erlebnissen des Erwachens hatte ich gemerkt, dass es solche Stufen und Räume gibt und dass jeweils die letzte Zeit eines Lebensabschnittes eine Tönung von Welke und Sterbenwollen in sich trägt, welche dann zum Hinüberwechseln in einen neuen Raum, zum Erwachen, zum neuem Anfang führt.

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